0: Samstag im letzten Testspiel auf den Gastgeber USA.
1: Rund 9 Stunden Flugzeit sind es von Frankfurt nach Chicago. Durch die Zeitverschiebung fliegt das Team am Nachmittag los und kommt auch am Nachmittag an. Die ersten Tage gilt es also, den Jetlag zu überwinden. Das Klima ist sommerlich heiß. Bundestrainer Nagelsmann will die kommenden Tage nutzen und so viel wie möglich trainieren, um den Feinschliff vorzunehmen für den WM-Start. In Chicago stößt dann auch Stürmer Kai Havertz zum Team und macht den 26-Mann-Kader perfekt. Thomas Bremser, Nachrichtenredaktion.
0: Die Fußballweltmeisterschaft in den USA, Kanada und Mexiko startet am 11. Juni.
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1: Ich bin Tine Klimach. Israel hält an seiner harten Linie gegenüber der pro-iranischen Hezbollah-Miliz im Libanon fest, ungeachtet des von US-Präsident Trump verkündeten Stopps gegenseitiger Angriffe. Ministerpräsident Netanyahu teilte am Abend auf der Plattform X mit, er habe mit Trump gesprochen und ihm mitgeteilt, dass Israel Terrorziele in der libanesischen Hauptstadt Beirut angreifen werde, sollte die Hezbollah ihre Angriffe auf israelische Städte nicht einstellen. Im Streit um die geplante BAföG-Reform macht die SPD jetzt Druck. Fraktionsvize Wiebke Esther wirft dem Kanzleramt vor, junge Menschen unnötig zu verunsichern. Hintergrund sind neue Zweifel aus der Union und aus der Bundesregierung, ob die geplanten Verbesserungen beim BAföG wie angekündigt umgesetzt werden können.
2: Die Reform ist längst vereinbart und auch finanziert, sagt SPD-Fraktionsvize Esther. Wer den Kompromiss jetzt wieder in Frage stelle, verschiebe kurz vor dem Ziel die Ziellinie. Auslöser der Debatte sind unter anderem Aussagen von Regierungssprecher Cornelius. Er hatte darauf verwiesen, dass alle Vorhaben im Koalitionsvertrag unter Finanzierungsvorbehalt stehen. Auch Forschungsministerin Bär und Unionsfraktionschef Spahn hatten zuletzt Zweifel an der Umsetzung der BAföG-Reform geäußert. Zoe Tassovali, Nachrichtenredaktion.
1: Für den Terroranschlag auf feiernde Menschen in Bielefeld ist der Attentäter zu lebenslanger Haft verurteilt worden. Das Düsseldorfer Oberlandesgericht sprach den 36-jährigen Syrer wegen vierfachen versuchten Mordes schuldig, stellte die besondere Schwere seiner Schuld fest und ordnete Sicherheitsverwahrung an.
3: Das Gericht verhängte damit die Höchststrafe und folgte dem Antrag der Bundesanwaltschaft. Die hält den Syrer wegen seiner radikal-islamischen Gesinnung weiter für gefährlich. Er hatte vor gut einem Jahr vor einer Bar in Bielefeld feiernde Menschen mit einem Messer angegriffen. Vier wurden lebensgefährlich verletzt. Der Täter soll bereits in Syrien jahrelang für die Terrormiliz IS tätig gewesen sein. 2023 kam er dann nach Deutschland. Hier sollen sich laut einem Gutachten seine psychischen Probleme noch verstärkt haben. Thomas Bock, Redaktion.
1: Der Tankrabatt und gesunkene Rohölpreise haben die Autofahrer im Mai beim Spritkauf entlastet, wie eine Bilanz des ADAC für den Monat Mai ergab. Demnach kostete ein Liter Super E10 im Schnitt rund 13 Cent weniger. Diesel war sogar etwa 27 Cent günstiger.
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1: Ich bin Tine Klimach. Die Europäische Union verschärft ihre Migrationspolitik. Künftig soll es Rückkehrzentren in Drittstaaten geben. Es werden auch weitere Asylregeln verschärft, um mehr Abschiebungen zu ermöglichen. Am Abend einigten sich darauf Vertreter des Europaparlaments und der Regierungen der Mitgliedsländer. In die speziellen Rückkehrzentren außerhalb der EU sollen abgelehnte Asylbewerber kommen, die nicht in ihre Herkunftsländer zurückgebracht werden können. Wo sie entstehen sollen, ist noch unklar. Nach dem Abbruch ihrer Reise in den Libanon hat Entwicklungsministerin Rehm Alabadi Radovan Israel und die pro-iranische Hisbollah-Miliz zur Deeskalation aufgerufen. Sie verurteile die Angriffe der israelischen Regierung, diese dramatische Eskalation, sagte sie dem ZDF-Heute-Journal. Ebenso müsse auch die Hisbollah ihre Angriffe auf den Norden Israels einstellen.
2: Und deshalb setze ich natürlich auch weiterhin darauf, dass es eben zu Verhandlungen kommt, zu einer politischen Lösung, an die sich alle Seiten halten müssen.
1: Kurz vor dem Landeanflug auf Beirut musste ihr Flieger umdrehen aus Sicherheitsgründen. Alabadi Radovan wollte sich bei ihrem Besuch gemeinsam mit dem norwegischen Amtskollegen ein Bild von den Auswirkungen des Kriegs zwischen der Hisbollah und Israel machen. Die verurteilte Rechtsextremistin Mala Svenja Liebig soll von Tschechien nach Deutschland ausgeliefert werden. Das hat das Landgericht im tschechischen Pilsen angeordnet. Die Entscheidung ist noch nicht rechtskräftig.
3: Liebig war in Deutschland wegen Volksverhetzung, übler Nachrede und Beleidigung zu 1,5 Jahren Gefängnis verurteilt worden. Fast 3 Jahre ist dieses Urteil her. Danach ließ Liebig den persönlichen Geschlechtseintrag von männlich in weiblich ändern, worin Kritiker einen Missbrauch des Selbstbestimmungsgesetzes sehen. Zum für den vergangenen Sommer festgelegten Haftantritt im Frauengefängnis Chemnitz erschien Liebig nicht, wurde deshalb zur Fahndung ausgeschrieben und schließlich in Tschechien festgenommen. Jan-Henner Reitzer, Nachrichtenredaktion.
1: Die Pünktlichkeit der Fernzüge der Deutschen Bahn hat sich im Mai auf niedrigem Niveau stabilisiert. Nach internen Unternehmensdaten erreichten 61,3% der ICE- und Intercity-Züge ihr Ziel pünktlich. Als verspätet gilt ein Zug nach Bahndefinition ab einer Verzögerung von 6 Minuten. Zugausfälle werden in der Statistik nicht berücksichtigt.
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1: Ich bin Tine Klimach. US-Präsident Trump hat die nächste Woche als Zeitraum für eine mögliche Einigung mit dem Iran auf ein Rahmenabkommen genannt, das die Öffnung der Straße von Hormuz umfasst. Das berichtete der US-Sender ABC News unter Berufung auf ein Telefoninterview mit Trump. Dieser habe ergänzt, dass er dem Abkommen noch nicht zugestimmt habe. Das EU-Parlament und die Mitgliedstaaten haben sich auf eine härtere Migrationspolitik geeinigt. Künftig soll es Rückkehrzentren in Drittstaaten geben. Es werden auch weitere Asylregeln verschärft, um mehr Abschiebungen zu ermöglichen. In sogenannten Return-Hubs außerhalb der EU sollen abgelehnte Asylbewerber kommen, die nicht in ihre Herkunftsländer zurückgebracht werden können. Das kann der Fall sein, wenn das Herkunftsland die Einreise verweigert oder zu dem Staat keine diplomatischen Beziehungen bestehen. Ein neuer Stellplatzinformationsdienst soll Fahrern von Lastwagen helfen, einen Parkplatz zu finden. Enthalten sind Daten von allen gut 1.800 Rastplätzen in ganz Deutschland. Bundesverkehrsminister Schnieder gibt das System heute Vormittag an der A2 bei Hamm offiziell frei.
2: Wo genau ist noch ein Stellplatz frei? Lkw-Fahrer sollen nicht mehr lange suchen müssen und so auch schneller runter von Autobahnen und anderen Straßen, wo sie anderen im Weg rumfahren. Gespeist wird die Stellplatzsuchhilfe mit Daten aus dem Mautsystem, nahezu in Echtzeit. Ruhezeiten sollen so besser eingehalten werden können und am Ende alle Verkehrsteilnehmer profitieren von mehr Platz auf den Straßen und einer verbesserten Sicherheit. Aus Berlin, Jan-Henner Reitze.
1: Zum Sport. Heute beginnt für die deutsche Fußballnationalmannschaft die WM-Mission. Am Nachmittag geht es von Frankfurt am Main aus in die USA. Dort trifft das deutsche Team am Samstag im letzten Testspiel auf den Gastgeber USA.
3: Rund 9 Stunden Flugzeit sind es von Frankfurt nach Chicago. Durch die Zeitverschiebung fliegt das Team am Nachmittag los und kommt auch am Nachmittag an. Die ersten Tage gilt es also, den Jetlag zu überwinden. Das Klima ist sommerlich heiß. Bundestrainer Nagelsmann will die kommenden Tage nutzen und so viel wie möglich trainieren, um den Feinschliff vorzunehmen für den WM-Start. In Chicago stößt dann auch Stürmer Kai Havertz zum Team und macht den 26-Mann-Kader perfekt. Thomas Bremser, Nachrichtenredaktion.
1: Die Fußballweltmeisterschaft in den USA, Kanada und Mexiko startet am 11. Juni.
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1: Ich bin David Riemer. Die Europäische Union macht den Weg für Rückkehrzentren in Drittstaaten und die Verschärfung weiterer Asylregeln frei, um mehr Abschiebungen zu ermöglichen. Am Abend einigten sich darauf Vertreter des Europaparlaments und der Regierungen der Mitgliedsländer.
2: In die speziellen Rückkehrzentren, sogenannten Return Hubs, außerhalb der EU sollen abgelehnte Asylbewerber kommen, die nicht in ihre Herkunftsländer zurückgebracht werden können. Etwa weil das Heimatland sich weigert, sie zurückzunehmen oder die Bundesregierung keine diplomatischen Beziehungen zu den betroffenen Staaten pflegt. Deutschland bemüht sich aktuell gemeinsam mit einigen anderen EU-Staaten um Vereinbarungen mit Ländern, die bereit wären, auf ihrem Staatsgebiet solche Rückkehrzentren einzurichten. Tine Klimach, Nachrichtenredaktion.
1: Israel hält an seiner harten Linie gegenüber der pro-iranischen Hisbollah-Miliz im Libanon fest, auch ungeachtet des von US-Präsident Trump verkündeten Stopps gegenseitiger Angriffe. Ministerpräsident Netanyahu teilte am Abend auf der Plattform X mit, er habe mit Trump gesprochen und ihm mitgeteilt, dass Israel Terrorziele in der libanesischen Hauptstadt Beirut angreifen werde, sollte die Hisbollah ihre Angriffe auf israelische Städte nicht einstellen. Im Streit um die geplante BAföG-Reform macht die SPD jetzt Druck. Fraktionsvize Esther wirft dem Kanzleramt vor, junge Menschen unnötig zu verunsichern. Hintergrund sind neue Zweifel aus der Union und aus der Bundesregierung, ob die geplanten Verbesserungen beim BAföG wie angekündigt umgesetzt werden.
3: Die Reform ist längst vereinbart und auch finanziert, sagt SPD-Fraktionsvize Esther. Wer den Kompromiss jetzt wieder in Frage stelle, verschiebe kurz vor dem Ziel die Ziellinie. Auslöser der Debatte sind unter anderem Aussagen von Regierungssprecher Cornelius. Er hatte darauf verwisen, dass alle Vorhaben im Koalitionsvertrag unter Finanzierungsvorbehalt stehen. Auch Forschungsministerin Bär und Unionsfraktionschef Spahn hatten zuletzt Zweifel an der Umsetzung der BAföG-Reform geäußert. Zoe Tassovali, Nachrichtenredaktion.
1: Die Pünktlichkeit der Fernzüge der Deutschen Bahn hat sich im Mai auf niedrigem Niveau stabilisiert. Nach Unternehmensdaten erreichten rund 61% der ICE- und Intercity-Züge ihr Ziel pünktlich. Damit lag die Pünktlichkeitsquote zwar unter den Werten der Vormonate März und April, sie blieb aber oberhalb der Marke von 60%. Die Bahn hält für das gesamte Jahr an dieser Zielmarke im Fernverkehr fest. Als verspätet gilt ein Zug nach Bahndefinition ab einer Verzögerung von 6 Minuten.
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5: 13 Grad haben wir aktuell gemessen bei euch in Eistrup und auch hier bei uns vorm Studio. So 24 Grad, das sind unsere Tageshöchste Werte. Heute Vormittag, da ist noch freundlich, da gucken Sonnenstrahlen raus, es gibt ein paar Wolken, die Wolken werden mehr im Verlauf des Tages. Da kann es auch immer wieder mal Regen, heute Abend auch Windböen und Gewitter geben. Auch morgen Wind, Wolken und Regen. Bei Temperaturen so um die 20 Grad, 19 Grad und Windregen haben wir dann am Donnerstag. Und es wird auch ein Ticken kühler. Freitag lässt das Gewitter zwar ein bisschen nach, dass wir am Donnerstag Nachmittag noch bekommen sollen. Aber es ist Freitag grau, bedeckt, trüb und regnerisch bei maximal 17 Grad.
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5: Wir gucken mal zu euch auf die Straße, mal sehen, was da jetzt los ist. Vorsicht, eine Ölspur auf der A2 Hannover in Richtung Dortmund in der Ausfahrt Lauenau. Hier müsst ihr auf jeden Fall in der Kurve aufpassen, ansonsten ist nichts los. Falls ihr heute Morgen irgendwas seht, was nicht auf die Straße gehört, kann ja sein. Stau, Blitzer oder sonst wie irgendwas. Wenn dem so ist, sagt Bescheid. 050 21 40 30. Gute Fahrt.
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5: In knapp 4 Minuten schnacken wir mal so ein ganz klein bisschen platt hier im Radio. Ich bin Chris Börning, moin.

Alle wollen sie die Welt beherrschen, aber nur einer kann es letzten Endes, und zwar die plattdeutsche Sprache. Und Plattdeutsch ist ja eine feine Sprache, ne? Bin ich ja mal groß geworden damals an der Küste. Und ab und zu reicht ein einziges Wort und wirklich jeder weiß Bescheid. Und genau so ein Wort ist jetzt zum plattdeutschen Wort des Jahres gewählt worden. Und es ist, Trommelwirbel, Kuddelmuddel. Ein Begriff, der für Situationen steht, wo einfach alles durcheinander gerät. Also jeden Morgen quasi hier auf Radio Mittelweser. Die Jury, die war so begeistert, weil das Wort humorvoll, alltagstauglich und auch typisch norddeutsch ist. Aber auch andere Gewinner, die können sich wirklich hören lassen. Zum Beispiel die plattdeutsche Redewendung des Jahres. Man mit erst krucken, ehe man löppt. Also man muss erst kriechen, bevor man läuft. Also mal so zur Erinnerung, ne? Geduld ist gefragt, die braucht man, dann klappt es auch, soll das sozusagen. Und besonders schön auch, moderne Begriffe finden inzwischen Platz in der plattdeutschen Sprache. Das Wort Tuhus-Machern, das wurde auch ausgezeichnet. Tuhus-Machern, das ist plattdeutsch für Gen Z, ihr kennt das nicht, ne? Homeoffice, ja. Das klingt, Tuhus-Machern klingt eigentlich viel schöner als at home office. Oder auch gnaddelig ist tatsächlich wieder mit dabei. Das ist ja einer, der schlechte Laune hat, der mürrisch ist, ne? Also die Wahrheit zeigt mal wieder, Plattdeutsch ist längst nicht nur Tradition, sondern vor allen Dingen auch eine lebendige Sprache. Und die plattdeutschen Wörter und Redewendungen des Jahres, die sind jetzt ausgezeichnet worden. Also ich finde das bannig toll, dass wir jetzt so ein paar plattdeutsche Wörter haben und vor allen Dingen, dass es auch ein paar neue Wörter drin scheffert in dem plattdeutschen Spruch. Das ist ja, viele haben gedacht, ja, das ist so eine Sprache, die haben Oma und Opa mal gesprochen. Nee, das kann man auch heute noch schnacken.

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Aber es ist 14 Minuten nach 6 und das ist ja die Zeit, wo wir so ein klein bisschen unsere Synapsen verkabeln und mal so über die Geschehnisse des Alltages nachdenken. Und jetzt um diese Zeit, da sehen wir, da sind ganz viele Leute im Garten. Die kümmern sich um den Rasen und natürlich auch um die Pflanzen. Und dann hörst du immer wieder mal diesen Ausruf, Mund, die ist aber schon ganz schön gewachsen, diese Pflanze. Aber wenn Pflanzen jetzt einfach zu hoch wachsen, haben die das dann übertrieben?

Wenn die Sendung um 12 zu Ende ist, dann wird noch so ein bisschen was vorbereitet und gegen 1 ist dann Feierabend. Und heute ist der Macht doch mal früher Feierabendtag. Und da wollen wir heute Morgen von euch wissen, wann macht ihr eigentlich so Feierabend und vor allen Dingen, was macht ihr eigentlich so beruflich? Bei mir ist ganz klar, ich stehe hier morgens immer ganz früh auf, sabbel so ein klein bisschen Blödsinn in das Mikrofon, das kommt dann durch die Boxen zu euch in die Ohren und ab und zu gibt dann auch mal so ein klein bisschen Musik. So, das ist mein Job, ne? Und das Feierabend ist, wie gesagt, so gegen 13 Uhr, auch wenn um 12 die Sendung schon zu Ende ist. Aber wie ist das bei euch? Was macht ihr so und wann habt ihr Feierabend? 050 21 40 30.

0: Immer schön vorsichtig fahren. Drive safe auf Radio Mittelweser, wo es vorsichtig auf den Straßen weitergeht. Das erfahrt ihr gleich bei uns um kurz nach halb. Außerdem gucken wir auf das, was wichtig ist bei uns in der Region. Vorher haben wir noch die Jonas Brothers direkt nach dem hier.
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0: Lass uns mal eben auf das gucken, was wichtig ist. Darüber wird in Nienburg und dem Landkreis so gesprochen. Das Stadt- und Kreisarchiv Nienburg hat ein überarbeitetes Findbuch zum historischen Aktenbestand bis zum Jahr 1866 vorgestellt. Die neue Übersicht, die erleichtert Bürgerinnen und Bürger die Recherche nach historischen Dokumenten aus der Zeit des Herzogtums Braunschweig-Lüneburg und auch des Königreiches Hannover. Bürgermeister Wendorf nahm das neue Nachschlagewerk offiziell entgegen. Es steht ab sofort im Lesesaal des Archives zur Verfügung. Die Stadt Nienburg, die investiert weiter in die Infrastruktur des Klärwerkes. Dort wird jetzt ein neuer Fellmitteltank in Betrieb genommen. Der moderne doppelwandige Behälter dient der sicheren Lagerung von Eisen. Orchid, die für die Reinigung des Abwassers benötigt werden. Die Anlage erfüllt aktuelle Umwelt- und Sicherheitsstandards und soll zuverlässig bei der Abwasserreinigung und auch vor allen Dingen langfristig helfen. Und die Polizei warnt aktuell vor einer Häufung sogenannter Schockanrufe im Bereich Diepenau, sowie zum Beispiel in Ortsteilen Lavelsloh, Essern und Steinbrink. Betrüger, die geben sich am Telefon als Polizei oder Staatsanwaltschaft aus und behaupten, Angehörige, die hätten schwere Unfälle verursacht. Anschließend fordern sie Geld oder Wertgegenstände. Die Polizei betont, niemals werden telefonische Kaution oder Geldzahlung verlangt. Bürgerinnen und Bürger, die sollten bei verdächtigen Anrufen sofort auflegen und einfach die richtige Polizei informieren.
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0: Mal Sonne, mal Wolken, sieht zumindest heute Vormittag aus. 13 Grad haben wir aktuell gemessen hier bei uns vor dem Studio. 13 sind es auch bei euch in Liebenau. Wenn wir so ein klein bisschen in die Ferne gucken, heute im Verlauf des Tages, da kann es Regen und auch Gewitter geben. Auch morgen müssen wir immer wieder mit Gewittern rechnen. Und von heute 24 Grad kommen wir morgen maximal nur noch so auf 20.
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0: Wir gucken mal zu euch auf die Straßen, mal sehen, was da jetzt aktuell so los ist. Schönen guten Morgen, Autofahrer. Da sehen wir, das ist eigentlich relativ entspannt auf den Straßen. Da ist nämlich nichts los. Wenn ihr irgendwas seht, was nicht auf die Straße gehört, Staus, Blitzer oder sonst wie irgendwas, sagt mir Bescheid. Ganz einfach eine WhatsApp oder Sprachnachricht an 050 21 40 30. Gute Fahrt.
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0: Wenn man so an die Boybands der 90er Jahre denkt, dann denkst du ganz klar an Take That. Da denkst du vielleicht da irgendwie noch so an die Backstreet Boys, Caught in the Act, E17, Bed and Breakfast und was es da nicht so alles gab. Und diese Jungs hier, die sind auch mit dabei gewesen damals im Boyband-Hype. Hier sind A1 mit Summer of My Life. Ich bin Chris Burning, moin.

A1 und Summertime of Our Lives. Und da gab es dann noch so einen in den frühen 2000ern, der gesagt hat, Mensch, das ist der Sommer unseres Lebens. Das ist Sebastian Hemer um 6.36 Uhr. Hier ist Radio Mittelweser. Moin.

0: Heute ist der Mach-doch-mal-früher-Abend-Feierabendtag, ne? Also Mach-doch-mal-früher-Feierabendtag ist heute. Und ich habe ja immer so um 12, wenn die Sendung zu Ende ist, noch nicht kein Feierabend. Dann müsste man noch gucken, so ein bisschen was vorbereiten für den nächsten Tag. So um 13 Uhr, da geht's dann Richtung Heimat. Ihr wisst ja, ich bin Radiomoderator. So, aber wie sieht das eigentlich bei euch aus? Was macht ihr? Wann müsst ihr morgens anfangen? Und wann habt ihr Feierabend? Simon, wie sieht's aktuell bei dir so aus?
1: Ich arbeite im Servicebereich, also ich kellner und ich habe einen Schichtbetrieb, also nicht Schicht, sondern also halt ein Morgens- und Abendschicht immer, also morgens 8 bis 12 und abends von 17 bis 21 Uhr, genau.
0: Ja, also 21 Uhr Feierabend bis ins Haus bis halb 10 Uhr, das ist auch ein langer Tag denn immer so, ne? Aber na gut. Trotzdem nebenbei das Radio laufen lassen. An dem macht doch heute mal früher Feierabendtag wollen wir von euch wissen, was macht ihr beruflich und vor allen Dingen, wann habt ihr in der Regel eigentlich immer so Feierabend? Das könnt ihr erzählen. Eine Sprachnachricht an 050 21 40 30.

Jan hat sich gerade vertrauensvoll an mich gewendet. 050 21 40 30. Moin Chris, schreibt er, du weißt doch immer alles besser. Ob ich immer alles besser weiß? Weiß ich nicht, aber ich weiß immer grundsätzlich alles. Jan möchte nämlich wissen, er hat gestern noch einen Schoko-Nikolaus entdeckt und er will wissen, ob man jetzt noch am 2. Juni die Schoko-Nikoläuse essen kann. Jan, also Schoko-Nikoläuse gehen immer, auch morgens um 6.48 Uhr. Ne, gönn dir. Papier raus. Kopf ab, fertig, lecker, gönn dir.

Ein Land, das musikalisch, wie ich finde, völlig unterrepräsentiert ist, sind die Niederlande. Die haben eine richtig gute und starke Musikszene. Auch in Sachen Country sind die richtig, richtig groß. Und diese Jungs hier, die sind beim ESC 2016 für die Niederlande angetreten. Hier sind Daubob und Slowdown.

0: Country können sie, die Niederlande, ne? Daubob und Slow Down auf Radio Mittel. So ganz langsam kommen wir runter und gucken mal, was gibt es eigentlich Neues in Deutschland und der Welt. Die 7 Uhr Nachrichten, die haben wir gleich für euch. Vorher noch Musik von Avicii und Sombre. Nach dem hier.
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1: Ich bin David Riemer. Die Europäische Union macht den Weg für Rückkehrzentren in Drittstaaten und die Verschärfung weiterer Asylregeln frei, um mehr Abschiebungen zu ermöglichen. Darauf einigten sich die Vertreter des EU-Parlaments und der Regierungen der Mitgliedsländer am Abend. In die speziellen Rückkehrzentren außerhalb der Europäischen Union sollen abgelehnte Asylbewerber kommen, die nicht in ihre Herkunftsländer zurückgebracht werden können. Wo solche Zentren errichtet werden könnten, ist allerdings noch unklar. Mehr als jeder dritte Fernzug der Deutschen Bahn kam im vergangenen Monat zu spät. Damit ist der Konzern unpünktlicher als zuletzt, liegt aber immer noch im selbstgesetzten Zielbereich von über 60%. Für Reisende bessert sich damit allerdings wenig.
2: Anschlusszug verpasst, ewig langes Warten, Frust, viele kennen das. Und selbst der Bundesverkehrsminister meint, er sei schon froh, wenn man eine Pünktlichkeit von 60% erreiche. Verspätet gilt ein Zug, sobald er mehr als knapp 6 Minuten nach der geplanten Zeit ankommt. Seit Jahren hat die Bahn ein Pünktlichkeitsproblem und begründet das mit maroden Schienen, Baustellen oder miesem Wetter. Doch die Konzernchefin ist sich sicher, schlimmer wird es nicht mehr. Claudia Wächter, Nachrichtenredaktion.
1: Immer mehr Menschen in Deutschland geraten finanziell unter Druck. Laut dem neuen Armutsbericht des Paritätischen Wohlfahrtsverbandes leben inzwischen mehr als 13 Millionen Menschen in Armut, so viele wie noch nie seit Beginn der Erhebung.
3: Wo jemand lebt, macht dabei einen großen Unterschied. Während die Armutsquote in Bayern und Baden-Württemberg vergleichsweise niedrig ist, liegt sie in Bremen, Sachsen-Anhalt, Berlin und Hamburg deutlich höher. Das liegt laut dem Bericht unter anderem an schlechteren Chancen auf dem Arbeitsmarkt und geringeren Bildungschancen. Dazu kommen die hohen Lebenshaltungskosten, die viele Haushalte zusätzlich belasten. Besonders kritisch ist die Lage älterer Menschen. Fast jeder Fünfte über 65 gilt inzwischen als arm oder armutsgefährdet. Zoe Tassovali, Nachrichtenredaktion.
1: Die deutsche Nationalmannschaft bricht heute zur Fußball-Weltmeisterschaft auf. Der DFB-Tross hebt in Frankfurt am Main ab und soll nach rund 9 Stunden Flugzeit in Chicago eintreffen. Dort wird Bundestrainer Nagelsmann den Feinschliff für das am 11. Juni beginnende Turnier in den USA, Kanada und Mexiko vornehmen. Am Samstag findet die WM-Generalprobe gegen die Auswahl der USA statt. Dann könnte Manuel Neuer sein Comeback im DFB-Tor feiern.
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5: Noch scheint die Sonne, noch müssen wir sagen, denn die Wolken, die werden nachher im Verlauf des Tages mehr werden. In den nächsten Tagen, da gibt es hier bei uns in Nienburg einen Mix aus Sonne und Wolken. Dabei muss heute und auch am Donnerstag mit Gewittern gerechnet werden. Morgen, da können auch noch Regenschauer mit dazu kommen, ne? Und es wird kälter. Die Höchstwerte sinken von 24 Grad heute, 13 haben wir gemessen bei euch in Liebenau, auf 19 Grad am Donnerstag. Dazu wird morgen und am Donnerstag auch noch ein böiger bis auffrischender Wind.
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5: Wir gucken mal zu euch auf die Straße. Vorsicht, da gibt es eine Ölspur auf der A2 Hannover in Richtung Dortmund in der Ausfahrt Lauenau. Da müsst ihr auf jeden Fall in der Kurve aufpassen. Das war's denn von den Straßen. Wenn ihr was seht, ne, zum Beispiel einen Stau, einen Blitzer oder irgendwas anderes, was dann doch nicht auf die Straße gehört, sagt Bescheid. 050 21 40 30. Gute Fahrt.
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5: Wie sagt man doch so schön, Großereignisse werfen ihre Schatten voraus. Und ich rede jetzt nicht von der bevorstehenden Fußballweltmeisterschaft, die in ein paar Tagen losgeht. Nee, ich rede von einem viel größeren Ereignis. Ich rede von dem Ereignis in Langdamm. Was da los ist, das klären wir gleich. Ich bin Chris Benningmohn.

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0: Wir hatten gestern Besuch hier im Studio in der Jahnstraße und zwar war Gabi aus Langdamm hier und die kam hier rein, hat uns so richtig schön leckere Schokolade mitgebracht. Da habe ich gewusst, ja doch, irgendwas wollt sie doch, ne? Moin.
1: Oh, moin.
0: Wenn du hier bist, ist immer irgendwas los in Langdamm.
1: Ja, das stimmt.
0: Wir haben eben gerade mal gezählt, ne? 7-mal gibt es bereits den Dorfflohmarkt.
1: Genau, in Langdamm, das 7. Mal, die Zeit vergeht.
0: Es ist ja auch immer nach Pfingsten. Was war das, der erste Samstag nach Pfingsten?
1: Na, immer der erste Samstag im Juni.
0: Stimmt, aber das hat sich mit Pfingsten meistens immer so ein bisschen überschnitten.
1: Genau. Das war beim allerersten Mal so. Da war das am Pfingstsamstag. Aber es hat mit Pfingsten nichts zu tun.
0: Also es ist traditionell am ersten Samstag im Juni.
1: Richtig.
0: Ihr habt ja vor 7 Jahren, in Anführungsstrichen, bei euch klein im Garten angefangen. Genau. Und dann ist es immer ein bisschen größer geworden. Wie weit seid ihr mittlerweile jetzt? Hast du da ungefähr eine Zahl, dass wir heute schon dieses Jahr dabei sein könnten?
1: Also es sind dieses Jahr bestimmt 50 Anmeldungen, die mitmachen. Und das ist nicht in ganz Langdamm. Langdamm ist ja quasi geteilt, einmal durch den Füßer Mühlweg. Und wir sind auf der Seite, wo die Feuerwehr ist und die Apotheke. Und da halt, ja, auf der Seite Westerbuch nennt sich das.
0: Beim Sportplatz da?
1: Nee, eben genau andere Seite.
0: Andere Seite. Das heißt ja ein Dorfflohmarkt, ne?
1: Mhm.
0: Da kann ich mir durchaus vorstellen, dass Klaus sagt, wir sind doch gar kein Dorf.
1: Ja, genau, das hatten wir das Thema letztes Jahr. Und das war sehr witzig, weil so aus dem Nichts heraus sagt der junge Mann, das dürfte ja gar nicht Dorfflohmarkt heißen, weil Langdamm ist ja ein Stadtteil. Und musst du jetzt mal kurz überlegen, ja, ist richtig, aber Dorfflohmarkt ist halt so ein Begriff, das kennt halt jeder. Ne? Und da haben wir einfach dieses Wort genommen.
0: Mach doch ein Gewinnspiel, Ortsflohmarkt oder so. Nenn doch einen kreativen Namen für den Flohmarkt.
1: Möchten wir nicht.
0: Möchten wir nicht, ja, sehr gut, sehr gut.
1: Wir möchten einfach bei Dorfflohmarkt bleiben, weil das hat es 7 Jahre jetzt. Das 7. Jahr ist ja immer in der Ehe das Gefährlichste, da werden viele Ehen geschieden. Und wir fangen jetzt nicht mit einem neuen Namen an.
0: Stimmt, weil du bist quasi neu verheiratet und hast wieder 7 Jahre und du musst wieder umdenken.
1: Genau.
0: Gibt es irgendein Highlight jetzt zum 7. Mal? Habt ihr irgendwas geplant, sodass ihr sagt, es ist jetzt eine Anführungsstrichen Jubiläumsveranstaltung?
1: Nee, ist es nicht. Also wie immer, die Feuerwehr macht mit, da gibt es Essen, Trinken. Da kann man sich auch noch anmelden mit dem Stand. Wer jetzt man muss ja sein Haus, Dorfflohmarkt, ist ja, du stellst deine Sachen in deinen Garten oder in deine Garage und musst nicht irgendwo hinfahren. Wer jetzt aber gerne teilnehmen möchte, kann sich bei der Feuerwehr noch melden. Die haben ja einen großen Platz und da kann man sich auch hinstellen.
0: Das heißt, wenn ich jetzt aus Holthof komme oder aus Erichshagen, ich habe ein bisschen Trödel, den ich verkaufen genau. möchte, kann ich mir die Feuerwehr hinstellen.
1: Ja.
0: Kriege ich auch Luftballon?
1: Ja, du musst du selber mitbringen.
0: Ah, weil
1: das ist, genau.
0: Die Luftballons habt ihr ja quasi dann also als Erkennungszeichen. Hier ist was zu verkaufen.
1: Genau, das haben einmal die ganzen Adressen, die mitmachen. Die markieren alle ihre Stände mit Luftballons, damit die Leute von außen, die von außen kommen, sehen, in dem Haushalt, der macht mit. Und dann machen wir aber auch noch einen Plan. Da gibt es verschiedene Infostände. Da kann man sich so einen Plan nehmen, dass man auch sieht, wo die Straßen sind und wie weitläufig das ist.

Das sind Coldplay, die sich für die Rolling Stones halten oder vielleicht doch die Rolling Stones, die sich für Coldplay halten. Das ist eine Mischung aus beiden. Das waren die Stones, ihre neue Single In the Stars auf Radio Mittelweser. Heute ist der Mach unter anderem früher Feierabendtag. Bei mir ist ja immer so gegen 13 Uhr Feierabend. Nach der Sendung um 12 wird immer noch so ein bisschen vorbereitet, dann geht's nach Hause. Aber wie ist es bei euch aus? Was macht ihr eigentlich so und wann ist bei euch Feierabend? Das könnt ihr erzählen. 050 21 40 30.

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0: Das weiß ich auch nicht, wo der Ehemann ist. Now, where is my husband? Eier auf Radio Mittelwiese. Darüber wird in Nienburg und im Landkreis aktuell so gesprochen. Das Stadt- und Kreisarchiv Nienburg hat ein überarbeitetes Findbuch der historischen Akten bis zum Jahr 1866 vorgestellt. Die neue Übersicht erleichtert Bürgerinnen und Bürgern die Recherche nach historischen Dokumenten aus der Zeit des Herzogtums Braunschweig-Lüneburg und auch des Königreichs Hannover. Bürgermeister Jan Wendorf nahm das neue Nachschlagewerk offiziell entgegen. Es steht jetzt im Lesesaal des Archives zur Verfügung. Die Stadt Nienburg, die investiert weiter in die Infrastruktur des Klärwerks. Dort wurden jetzt neue Fellmitteltanks in Betrieb genommen. Das ist so ein moderner doppelwandiger Behälter, der ist für die Reinigung vom Abwasser nötig. Da sind so Stoffe drin, die man dafür braucht und die werden darin aufbewahrt. Damit ist man jetzt umwelt- und sicherheitstechnisch auf dem neuesten Stand. Und apropos Sicherheit, die Polizei warnt aktuell vor einer Häufung von sogenannten Schockanrufen, gerade im Bereich Diepenau, zum Beispiel in Lavelsloh oder auch in Essern und Steinbrink. Da geben sich die Betrüger am Telefon als Polizisten oder Staatsanwälte aus und behaupten, Angehörige, die hätten schwere Unfälle verursacht. Anschließend fordern sie Geld oder Wertgegenstände als Kaution. Die Polizei betont, niemals werden telefonisch Kaution oder Geldzahlungen verlangt. Bürgerinnen und Bürger, die sollten da vorsichtig sein und im Ausnahmefall einfach auflegen und die richtige Polizei benachrichtigen.
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0: Heute Vormittag, da haben wir noch Sonne und Wolken. Naja, im Verlauf des Tages, da werden die Wolken mehr, da kann es Regen und nachmittags auch Gewitter geben. Wir haben aktuell 13 Grad gemessen bei euch in Stolz, genauso 24 Grad, das sind unsere Tageshöchstwerte.
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0: Moin zu euch auf die Straße. Wir gucken mal, was los ist. Da sehen wir nichts. Also falls ihr was seht, Staus, Blitzer oder sonst wie was, sagt Bescheid. 050 21 40 30. Gute Fahrt.
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0: Guten Morgen, das ist ja der Dienstagmorgen, ne? Und heute ist es ja soweit. Julian und die Nagelsmänner, die fliegen heute Vormittag um 9 Uhr in die USA. Da geht's nach Chicago und aufgrund der Zeitverschiebung kommen die auch vormittags an in den USA. Insgesamt fliegen die 9 Stunden, sondern ist ja noch Test gegen die USA angesetzt. Und dann geht es los, das Abenteuer Fußball-Weltmeisterschaft. Und wir wollen gleich mal so ein klein bisschen über die WM schnacken. Ich bin Chris Bönning, moin.

9 Tage, 13 Stunden und 21 Minuten. Dann haben wir es 21 Uhr und den 11. Juni. Da ist das Eröffnungsspiel der Fußball-Weltmeisterschaft. Da spielt Mexiko zu Hause in Mexico City dann gegen Südafrika. Deutschland greift ja ein klein bisschen später ins Turnier ein. Und dann geht die größte WM, die es gab, so von der Teilnehmerzahl her, auch über die Bühne. Dann wird ja bis weit in den Juli hinein gespielt. Und wir hatten ja am Dienstag am Wochenende das Testspiel der deutschen Fußballnationalmannschaft gegen die Finnen. Da haben wir 4-0 gewonnen. Sonnabend wird dann mal gegen die USA getestet. Und die Stimmung im DFB-Team ist auch schon super. Das kriegt man irgendwie schon mit. Die sind ja schon länger in Herzogenaurach. Heute geht's dann rüber in die USA, um da letzten Endes dann auch später das Quartier zu beziehen, am Sonntag mal zu testen. Und dann geht's los mit der Fußball-Weltmeisterschaft. Und Undorf hat's ja nach dem Spiel gesagt gegen Finnland, ne? Als er gefragt wurde, ja, was wollen sie denn erreichen? Dann hat er gesagt, das Bestmögliche. Hat er nicht gesagt. Er hat gesagt, nein, wir wollen Weltmeister werden. Auch Julian Nagelsmann hat das Ding schon rausgehauen, hat gesagt, ja wenn, also dann wollen wir auf jeden Fall mit dem Pott zurück nach Hause kommen. Also frei nach dem Motto Pokal.

0: Ich freue mich sehr auf dem Finale mit der deutschen Mannschaft in meinem Heimatland in Südafrika. Und ich sage nur Pokal again.
1: Ich

Ja, da hat vielleicht so die ein oder andere Nation noch was dagegen. Aber warum soll es denn nicht klappen für Julian und die Nagelsmänner und der deutschen Nationalmannschaft mit dem fünfte Weltmeistertitel ist es denn ja schon, ne? 54, 74, 90, 2014. Das wäre dann der fünfte WM-Titel. Dann würde man mit Rekordweltmeister Brasilien gleichziehen. Ja, vielleicht klappt das ja doch tatsächlich mit dem Pokal. Was natürlich ein bisschen blöd ist, ist die Zeitverschiebung in den USA, Kanada und Mexiko. Ne? Da kann es dann schon mal vorkommen, dass da irgendwelche Spiele auch nachts stattfinden. Zum Beispiel die Vorrundenspiele der Türkei, die finden um 4, 5 und 6 Uhr morgens statt. Immer am selben Tag, an dem auch die deutsche Fußballnationalmannschaft spielt. Wir spielen dann um 19 und zweimal um 22 Uhr. Das ist aber schön, guck mal. Dann kannst du morgens erstmal den Autokorso feiern, weil die Türkei dann eine Runde weitergekommen ist. Und abends ist dann sowieso Fußballparty, weil Deutschland spielt. Ah, das wird eine geile Zeit.

Ultimate Chaos, Casanova auf Radio Mittelweser. Das ist auch so ein Ding, da sagt man sich, habe ewig nicht mehr im Radio gehört. War noch schön, die 90er damals, ne? Wir bleiben noch ein klein bisschen musikalisch in den 90ern. Jetzt mit Roxette und Overlook.

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0: Heute ist Dienstag, der 2. Juni. Es ist 8 durch, Zeit fürs Neueste aus Deutschland und der Welt.
1: Ich bin David Riemer. Die Europäische Union macht den Weg für Rückkehrzentren in Drittstaaten und die Verschärfung weiterer Asylregeln frei, um mehr Abschiebungen zu ermöglichen. Am Abend einigten sich darauf Vertreter des Europaparlaments und der Regierungen der Mitgliedsländer.
2: Return Hubs heißen diese Abschiebezentren außerhalb der EU und in die sollen abgelehnte Asylbewerber geschickt werden, die nicht in ihre Herkunftsländer gebracht werden können. Aber dafür muss man natürlich solche Drittstaaten finden. Auch Deutschland ist da noch auf der Suche. Ein weiterer Punkt, wer seine Abschiebung zukünftig behindert, der muss mit Leistungskürzungen rechnen. Menschenrechtsorganisationen kritisieren diese härtere Migrationspolitik scharf. Claudia Wächter, Nachrichtenredaktion.
1: Fernzüge der Deutschen Bahn sind weiterhin unpünktlich unterwegs. Nach Konzernangaben erreichten rund 61% der ICE- und Intercity-Züge ihr Ziel pünktlich. Damit lag die Quote zwar unter den Werten von März und April, blieb aber über der Marke von 60%. Die Bahn hält für das gesamte Jahr 2026 an ihrem Ziel von mehr als 60% Pünktlichkeit im Fernverkehr fest. Immer mehr Menschen in Deutschland geraten finanziell unter Druck. Laut dem neuen Armutsbericht des Paritätischen Wohlfahrtsverbands leben inzwischen mehr als 13 Millionen Menschen in Armut. So viele wie noch nie seit Beginn der Erhebung. Besonders oft fehlt das Geld für Strom, Heizung oder größere Anschaffungen. Besonders betroffen sind ältere Menschen. Heute beginnt für die deutsche Fußballnationalmannschaft die WM-Mission. Am Nachmittag geht es von Frankfurt am Main aus in die USA. Zunächst nach Chicago. Dort trifft das deutsche Team am Samstag im letzten Testspiel vor dem WM-Start auf den Gastgeber USA. Kollege Thomas Bremser, wie optimistisch reist das deutsche Team denn jetzt in die USA? Wie groß ist die Vorfreude und Euphorie?
3: Ja, ich glaube, die können es kaum erwarten, dass die WM-Mission endlich startet. Dennis Undaff ist schon im WM-Fieber.
4: Es wird immer größer und sobald wir, glaube ich, in Amerika sind, ist es riesig und dann geht's weiter.
3: Das Selbstvertrauen ist groß nach 8 Siegen in Folge. Die Fans geben dem Team nur das Beste mit auf den Weg.
5: Ich wünsche der Mannschaft Entspannung auf dem Weg und dass sie entspannt, entsprechend und erholt ankommen.
6: Ich wünsche der Mannschaft ganz viel Glück und dass sie wissen, dass, glaube ich, die ganze Nation hinter ihnen steht und wir uns auf einen Fußballsommer freuen.
3: Und der darf gerne bis zum 19. Juli andauern.
1: Vielen Dank, Thomas Bremser. Das DFB-Team fliegt gegen 2:30 am Nachmittag los ab Frankfurt nach Chicago.
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0: Noch scheint die Sonne, da schieben sich aber auch immer wieder Wolken davor. Daher im Verlauf des Tages kann es Regen und nachmittags auch Gewitter geben. 24 Grad, das sind unsere Tageshöchstwerte. 13 davon, die haben wir aktuell gemessen bei euch in Wietzen.
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0: Vorsicht, es hat einen Unfall gegeben und die Unfallstelle ist noch nicht abgesichert. Da ist ein LKW auf der A2 Dortmund in Richtung Hannover in einen Unfall verwickelt worden. Das haben wir zwischen Wunsdorf-Kohlenfeld und Wunsdorf-Lute aktuell. Da müsst ihr also aufpassen, da gibt es eine ungesicherte Unfallstelle. Dann haben wir auf der A2 Braunschweig Richtung Hannover zwischen Peine-Ost und Hemelerwald 5 Kilometer stockenden Verkehr. In der Baustelle dauert hier aktuell 10 Minuten länger. Vorsicht, Niegenbleiber auf dem Südschnellweg Hannover in Richtung Celle im Seelhorster Kreuz da im Übergang zur B6 in Richtung Hildesheim. Blitzer, den haben wir gar nicht für euch. Falls ihr irgendwas seht, Staus, Blitzer oder sonst wie irgendwas, sagt Bescheid. 050 21 40 30. Gute Fahrt.
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0: Dein Wiese. 96 oder 97, weiß ich gar nicht mehr so genau, bin ich tatsächlich mal in der Stadt gewesen, die George Ezra jetzt besingt. Und er besingt ja sein Haus in Budapest und hat mal in einem Interview verraten, na, ich war davor noch gar nicht da, bevor ich diesen Song rausgebracht habe. Ich schon. Also ich war vor George Ezra in Budapest. Das kann ich mir auch jetzt auf die Fahnen schreiben, ne? Yes, sir, bitteschön. Ich bin Chris Benning. Moin.

Das ist Musik aus den Niederlanden von Bakermat, One Day auf Radio Mittelweser. Und eines Tages, da wird es passieren, haben sich damals schon gesagt, es wird einen Film über Michael Jackson geben. Und bitte, den gibt es jetzt tatsächlich auch. Ne? Michael, der Film, läuft ja aktuell in den Kinos. Und da läuft natürlich dann auch die Musik von Michael Jackson. Das wiederum hat dann zur Folge, dass dieser Song zum Beispiel tatsächlich wieder in die deutschen Singlecharts eingestiegen ist. Das ist Michael Jackson und Billie Jean.

0: Nur für alle die, die sich jetzt fragen, wann ist denn heute eigentlich Feierabend? Früher, denn heute ist der Mach mal früher Feierabendtag. Und wann macht ihr eigentlich so Feierabend und was macht ihr beruflich? Das könnt ihr ganz gerne mal erzählen, 050 21 40 30, eine WhatsApp oder Sprachnachricht. Und wo liegt eigentlich so der Schnitt im Landkreis Nienburg? Das klären wir gleich.
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0: Mit Lady Gaga geht es in diesen Dienstagvormittag, noch kann man sagen Dienstagmorgen, 8.21 Uhr. Ich habe ja immer so gegen 13 Uhr Feierabend. Pauline, wann gehst du hier raus, machst alles zu und aus so? 15 Uhr sogar schon.
1: Ja.
0: So, ich also um 13, du um 15 Uhr. Sind wir da eigentlich im Schnitt? Wann machen die Leute so im Schnitt Feierabend?
1: Im Schnitt so zwischen 16 und 18 Uhr, also bei einem Vollzeitjob.
0: Mhm. Siehst du, wir fallen also vollkommen raus.
1: Ja.
0: Eigentlich. Zwischen 16 und 18 Uhr, ja gut, dann fangen sie wahrscheinlich um 8 Uhr morgens an oder so.
1: Ja, genau.
0: Und dann, wobei, na, vielleicht auch 7:30 wegen der Pause zwischendrin, die muss ja auch nochmal einrechnen. Das kommt schon eine ganze Zeit mal rum. Also, du sagst, die meisten machen zwischen 16 und 18 Uhr irgendwann so um den Dreh Feierabend.
1: Ja.
0: Und Amo, wie ist bei dir? Machst du da auch Feierabend?
2: Also, ich arbeite als Kaufmann für Büromanagement im Büro. Ich habe eigentlich immer 16 Uhr Feierabend, ab und zu auch mal 15 Uhr. Ja, da mache ich eigentlich immer gewöhnlich Feierabend. Arbeite nämlich eigentlich nicht mehr nach Hause in Überstunden. Mache ich eigentlich auch nicht. Also ich komme morgens 7.30 Uhr auf Arbeit an und gehe 16 Uhr schön wieder nach Hause.
0: Ja, dann mach es richtig, ne? 16 Uhr schön wieder nach Hause und dann vielleicht heute auch rein in die Sonne.

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0: Max Giesinger und du wärst erst gewesen auf Radio Mittelweser. Lass mal auf das gucken, was heute Morgen wichtig ist. Darüber wird in Nienburg und dem Landkreis aktuell so gesprochen. Die Stadt und das Kreisarchiv, die haben ein neu überarbeitetes Findbuch zum historischen Aktenbestand bis 1866 vorgestellt. Die neue Übersicht, die erleichtert Bürgerinnen und Bürger die Recherche, zum Beispiel nach historischen Dokumenten aus der Zeit des Herzogtums Braunschweig-Lüneburg oder auch des Königreiches Hannover. Bürgermeister Jan Wendorf nahm das neue Nachschlagewerk offiziell entgegen. Das steht jetzt ab sofort im Lesesaal des Archives zur Verfügung. Die Stadt Nienburg, die investiert weiter in die Infrastruktur des Klärwerks. Dort wurde jetzt ein neuer Fellmitteltank in Betrieb genommen. Der moderne doppelwandige Tank, der ist dafür da, um Chemikalien aufzubewahren, die man für die Reinigung vom Abwasser benötigt. Die Anlage, die erfüllt aktuelle Umwelt- und Sicherheitsstandard und soll zuverlässig für die Abwasserreinigung und langfristig auch für gutes Abwasser sorgen. Und die Polizei warnt aktuell vor einer Häufung sogenannter Schockanrufe im Bereich Diepenau sowie in den Ortsteilen Lavelsloh, Essern und Steinbrink. Betrüger, die geben sich am Telefon als Polizei oder als Staatsanwaltschaft aus und behaupten, Angehörige, die hätten schwere Unfälle verursacht. Anschließend fordern sie Geld oder Wertgegenstände. Die Polizei betont, niemals werden telefonisch Kaution oder Geldzahlung verlangt. Bürgerinnen und Bürger, die sollen bei verdächtigen Anrufen sofort auflegen und die Polizei informieren.
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0: In den nächsten Tagen, da gibt es hier bei uns in Nienburg und umzu ein Mix aus Sonne und Wolken. Dabei muss heute und auch am Donnerstag mit Gewittern gerechnet werden. Morgen, da sind auch Regenschauer mit dabei. Es wird kälter, die Höchstwerte sinken von 24 Grad heute, davon haben wir 14 gemessen, aktuell bei euch im Penningseel, auf bis zu 19 Grad am Donnerstag. Morgen und am Donnerstag weht dazu dann auch noch ein böiger bis auffrischender Wind.
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0: Wir gucken zu euch auf die Straße, mal sehen, was da los ist. Vorsicht, eine ungesicherte Unfallstelle mit einem Lastwagen auf der A2 Dortmund in Richtung Hannover zwischen Wunsdorf-Kohlenfeld und Wunsdorf-Lute. Weiter auf der A2 Braunschweig in Richtung Hannover zwischen Peine-Ost und Helmelerwald, 5 Kilometer stockender Verkehr. Hier haben wir aktuell 10 Minuten in der Baustelle, die wir mehr Zeit einplanen müssen. Jetzt haben wir es aber mit dem Reden. Ich würde sagen, wir hören einfach aufzuregen. Junge, was ist denn hier los? Also da, wo es geht, eine gute Fahrt.
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0: Guten Morgen, hier ist Radio Mittelweser um 8 Uhr und 34 Minuten. Ha, ich kann es jetzt, ich kann wieder fehlerfrei reden. Wunderbar, machen wir gleich auch. Wir gucken gleich mal so in knapp 10 Minuten, was kann man eigentlich so in den nächsten Tagen beziehungsweise heute so anstellen. Ich bin Chris Benning, moin.

0: Damian und David, talk to me. Und wenn irgendwas bei uns in der Region los ist, dann weiß Pauline wo. Was haben wir heute?
1: Heute haben wir ein Elterncafé in der Alpheide. Da kann man von 14.30 Uhr bis 16.30 Uhr sich mal so ein bisschen austauschen über die Kinder. Kinder dürfen auch mitkommen, tatsächlich. Hm. Dann gibt's Kaffee und Kuchen und ja, einfach ein bisschen quatschen.
0: Ja, und dann hörst du, also mein Jan Kevin, der macht ja immer morgens sein Brot nicht selber. Und dann sagt Dünkelhörte, ja, aber mein Klaas Maximilian konnte das schon mit 7.
1: Ja, so
0: meinst du, so läuft das dann, oder? Das ist wahrscheinlich,
1: ja,
0: ne?
1: Ja, ungefähr.
0: Also guck vorbei, wann ist es nochmal?
1: 14.30 Uhr.

0: Wenn ihr irgendwas seht, was auf den Straßen los ist, ein Staun, Blitzern, Ampelausfall oder was auch immer, dann könnt ihr Bescheid sagen. WhatsApp oder Sprachnachricht an 050 21 40 30. Moin, was hast du denn gesehen?
1: Moin, im rauen Busch wird beim Buschwilli gerade der Blitzeranhänger aufgebaut. Blitzt in Richtung Kirchdorf, also diejenigen, die von Kirchdorf nach Uchte fahren.

Sind das jetzt schon wieder mit die dümmsten Diebe, die die Polizei jemals erlaubt hat? Also manche Geschichten schreibt wirklich nur das echte Leben. In Australien, da wollen Diebe offenbar ganz clever sein und sagen sich, komm, wir zapfen mal von einem Reisebus das Benzin ab. Soweit der Plan. Also Schlauch rein, Kraftstoff aussaugen und dann gemütlich dann mit den Kanister überfüllen und weg. Naja, klingt ja erstmal so nach einer trübischen, kleinkriminellen Idee. Das Problem war nur, die Täter, die hatten leider den falschen Tank erwischt, denn statt Benzin befand sich dahinter der Toilettenabwassertank des Reisebusses und sagen wir mal so, ne, die Überraschung, die dürfte ziemlich unangenehm gewesen sein. Am nächsten Morgen fand die Polizei den Bus mit komplett vollen Benzin Tank vor, aber dafür mit geöffneten Abwasserbehälter und dessen Deckel daneben am Boden. Die Beamten, die konnten wohl ziemlich genau sich vorstellen, was da passiert sein muss und kommentierten den Vorfall laut Medienberichten auch mit einer gewissen Schadenfreude. Ja, manchmal läuft eben nicht alles so, wie es sein muss und auch Ganoven machen mal einen Griff ins Klo. 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
1: Ich bin David Riemer. In der Europäischen Union wird an einer Reform der Fluggastrechte gearbeitet, aber EU-Parlament und Mitgliedstaaten streiten noch um Details, zum Beispiel bei Entschädigungen. Heute versuchen die beiden Seiten in Brüssel wieder, sich zu einigen.
2: Schon im vergangenen Sommer schlugen die EU-Regierungen vor, die Rechte von Fluggästen zu verschlechtern. Bei Verspätungen ab 4 bis 6 Stunden sollten nur noch Entschädigungen zwischen 300 und 500 Euro gezahlt werden. Die EU-Abgeordneten sind dagegen. Sie wollen die bisherigen höheren Entschädigungen ab 2 Stunden nicht antasten. Und sie fordern das Recht auf ein Handgepäckstück festzuschreiben. Entschädigungen sollen auch einfacher zu bekommen sein. Aus Brüssel, Dieter Ebeling.
1: Um mehr Abschiebungen zu ermöglichen, hat die Europäische Union den Weg für Rückkehrzentren in Drittstaaten und die Verschärfung weiterer Asylregeln freigemacht. Darauf verständigten sich Vertreter des Europaparlaments und der Regierungen der Mitgliedsländer. In die Rückkehrzentren außerhalb der Europäischen Union sollen abgelehnte Asylbewerber kommen, die nicht in ihre Herkunftsländer zurückgebracht werden können. Der Stellplatzinformationsdienst soll Fahrerinnen und Fahrer von Lastwagen helfen, einen Parkplatz zu finden. Enthalten sind Daten von allen gut 1.800 Rastplätzen in ganz Deutschland. Bundesverkehrsminister Schnieder gibt das System in diesen Minuten auf der Rastanlage Rhinern Süd an der A2 bei Hamm in Nordrhein-Westfalen offiziell frei.
3: Wo genau ist noch ein Stellplatz frei? Lkw-Fahrer sollen nicht mehr lange suchen müssen und so auch schneller runter von Autobahnen und anderen Straßen, wo sie anderen im Weg rumfahren. Gespeist wird die Stellplatzsuchhilfe mit Daten aus dem Mautsystem, nahezu in Echtzeit. Ruhezeiten sollen so besser eingehalten werden können und am Ende alle Verkehrsteilnehmer profitieren von mehr Platz auf den Straßen und einer verbesserten Sicherheit. Aus Berlin, Jan-Henner Reitze.
1: Die deutsche Fußballnationalmannschaft bricht heute zur Weltmeisterschaft auf. Der DFB-Tross fliegt von Frankfurt nach Chicago. Dort wird Bundestrainer Nagelsmann dann die letzten Vorbereitungen für das am 11. Juni beginnende Turnier treffen. Am kommenden Samstag findet die WM-Generalprobe gegen die USA statt. Das erste Gruppenspiel gegen WM-Neuling Curaçao steigt dann am 14. Juni in Houston.
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5: In den nächsten Tagen, da gibt es hier bei uns in Nienburg so einen Mix aus Sonne und Wolken. Dabei muss heute und auch am Donnerstag mit Gewittern gerechnet werden. Außerdem kann es auch immer wieder mal Regen geben. Und es wird kälter. Die Höchstwerte sinken von 24 Grad heute. 17 davon haben wir gemessen bei euch in Stolzenau auf bis zu 19 Grad am Donnerstag. Dazu weht morgen und Donnerstag auch ein böiger bis auffrischender Wind.
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5: Wir gucken mal zu euch auf die Straße, mal sehen, was da jetzt aktuell so los ist. Da sehen wir, das läuft eigentlich, aber zwei Blitze habt ihr uns gemeldet. Einer steht in rauer Busch, wenn ihr da Richtung Uchte unterwegs seid, da blitzen sie in Kirchbeutzen. Und die blitzen auch in... wo stehen die? In Rese. In Rese steht auch ein Blitzer. Da steht die Blitzerbox angegunden, die fürs Bescheid sagen. Wenn ihr noch irgendwas seht, was nicht auf die Straße gehört, sag Bescheid. 050 21 40 30. Da, wo es geht, gute Fahrt.
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5: Wir haben ja eben von den Dieben in Australien gesprochen, die sich gesagt haben, Mensch, da machen wir einen Reibach, wir klauen doch einfach mal den Kraftstoff aus einem Bus. Ja, das war dann leider der Abwassertank von der Bordtoilette. Aber gleich haben wir Diebe, die haben ja was in der Nähe geklaut. Da fragt man sich, warum klaut man sowas? Und interessant ist, vor allen Dingen ist man das jetzt darauf aufmerksam geworden, dass das geklaut worden ist. Was das war oder was da jetzt geklaut worden ist? Das klären wir gleich mal. Ich bin Chris Bönning. Moin.

Schönen Dienstagvormittag mit uns mit Radio Mittelweser. Und heute ist ja der Mach doch früher Feierabendtag. Wir haben ja schon gehört, dass so der Schnitt zwischen 16 und 18 Uhr Feierabend macht. Und wir wollen von euch wissen, heute Vormittag, wann ist bei euch soweit? Wann macht ihr Feierabend und was macht ihr eigentlich so beruflich? Das könnt ihr mal erzählen. Eine Sprachnachricht, 050 21 40 30.

Das ist jetzt so ungefähr, na gut, 20 Minuten, vielleicht eine halbe Stunde her. Da haben wir erzählt, in Australien, da haben Leute versucht, aus dem Bus Benzin abzusaugen, haben aber leider Gottes den Abwassertank der Bordtoilette erreicht. Und jetzt haben wir Diebe, die haben sich hier in der Nähe an Sachen zu schaffen gemacht. Ne? Denn die geklauten Bronzedackel, die sorgen aktuell in der Gemeinde Wamsen für viel Unverständnis, aber auch für Traurigkeit. Denn im Ortsteil Sappelo, da haben Unbekannte einen Bronzedackel vom dortigen Hundeehrenmal geklaut. Ne? Besonders bitter, die kleine Skulptur, die war bei vielen Menschen in der Region sehr beliebt, vor allem auch bei Kindern. Nach bisherigen Erkenntnissen ist der Bronzedackel offenbar mit einer Flex am Sockel abgeflext worden und dann sind inzwischen nur noch die Pfoten da von der Figur. Der Rest ist weg. Ne? Passiert sein muss der Diebstahl irgendwann so zwischen Pfingstsonntag und am Donnerstag vergangener Woche. Die Polizei Stolzenau hat die Ermittlungen aufgenommen. Wer da was gesehen hat, der kann sich bei der Polizei in Stolzenau melden.

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0: Madonna, die träumt schon vom Urlaub. Holiday auf Radio Mittelweser. Das Stadt- und Kreisarchiv Nienburg hat ein überarbeitetes Findbuch aus historischen Aktenbeständen bis zum Jahr 1866 vorgestellt. Die neue Übersicht erleichtert Bürgerinnen und Bürgern die Recherche nach historischen Dokumenten aus der Zeit des Herzogtums Braunschweig-Lüneburg oder auch aus der Königsreichszeit aus Hannover. Bürgermeister Wendorf, der nahm das neue Nachschlagewerk offiziell entgegen. Das steht ab jetzt im Lesesaal des Archives zur Verfügung. Die Stadt Nienburg investiert weiter in die Infrastruktur des Klärwerks. Dort wurde jetzt ein neuer Fellmitteltank aufgebaut. Der wird dafür benötigt, um das Abwasser zu reinigen. Da sind die entsprechenden Chemikalien dafür drin. Das ist eine zuverlässige Abwasserreinigung und auch auf den neuesten Umwelt- und Sicherheitsstandards. Und die Polizei warnt aktuell vor einer Häufung sogenannter Schockanrufe im Bereich Diepenau sowie in den Ortsteilen Navelsloh, Essern und Steinbrink. Betrüger, die geben sich am Telefon als Polizei oder Staatsanwaltschaft aus und behaupten, Angehörige hätten einen schweren Unfall verursacht. Anschließend fordern sie dann Geld oder Wertgegenstände. Die Polizei sagt, niemals werden solche Kautionen Geldzahlungen telefonisch gefordert. Wenn das passiert, einfach auflegen und die Polizei informieren.
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0: Wir gucken mal raus, da sehen wir was. Viele Wolken. Die Wolken, die werden im Verlauf des Tages mehr. Ab und zu guckt heute Vormittag noch ein bisschen Sonne raus. 2 Stunden Sonne. Heute auf einen ganzen Tag verteilt. Nachher im Verlauf wird es dann so sein, dass man sagt, ja, wir machen eine ganze Menge Regen. Abends auch Gewitter dazu, ein Böger bis auffrischender Wind. 24 Grad sind unsere Tageshöchstwerte. 16 davon, die haben wir aktuell gemessen hier bei uns vorm Studio.
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0: Wir gucken mal zu euch auf die Straße, mal sehen, was da jetzt aktuell so los ist. Schönen guten Tag, Autofahrer. Da sehen wir bei euch auf den Straßen, das läuft. Aber eine Meldung haben wir für euch. Vorsicht, da brennt ein Auto auf der A2 Hannover in Richtung Dortmund. In der Ausfahrt zur Raststätte Garbsen Nord. Ansonsten nichts los. Wenn ihr was seht, 050 21 40 30. Gute.
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0: Wir haben ja kräftig für den Spargellauf trainiert, sind auch mitgelaufen in der Staffel. Unter einer Stunde haben wir es geschafft, dann sind wir wieder im Ziel gewesen, alle 4. Die Kollegin Jana hat sogar 10 Kilometer gelaufen unter einer Stunde. Und ganz wichtig vor diesem Laufen ist immer das Training. Und von diesen Training-Seasons kann Dua Lipa ein Lied singen. Ich bin Chris Berling, moin.

0: Den Song, den feiert ihr im Moment richtig, ne? Die neue Single der Stones, In the Stars, auf Radio Mittelwiesern. Apropos feiern. Feierabend ist heute ein bisschen früher angesagt, weil heute ist der Mach-Früher-Feierabend-Tag. Und da wollten wir von euch wissen, was macht ihr eigentlich beruflich und wann ist bei euch in der Regel eigentlich immer so Feierabend?
1: Ja, hallo. Also ich arbeite im Einzelhandel. Und je nach Schicht, also wenn ich Spätschicht habe, habe ich um kurz nach 21 Uhr Feierabend und bei der Frühschicht um kurz nach 14 Uhr. Arbeite nämlich nicht mit nach Hause, aber Überstunden gerade morgens in der Frühschicht, die kommen dann doch schon mal zustande.

0: Ich glaube, der Song wird nicht dabei sein, wenn Manuel Rosenow zurückkehrt in die Stadtbibliothek. Snap und The Power. Aber Manuel Rosenow kommt zurück in die Stadtbibliothek. Du bist quasi wieder zurück an deiner Wirkungsstelle. Du kehrst zurück. Was hast du vor?
1: Ich kehre zurück in die Stadtbibliothek, bekomme auch da die Möglichkeit, das wieder den nächsten Musiknachmittag anzugehen, unter der starken Unterstützung der Bibliotheksleiterin Frau Staude. Ohne sie würde es nicht laufen.
2: Wie läuft dieser Liedernachmittag ab? Also kommt man da hin, setzt man sich in den Kreis, vielleicht im Garten bei schönem Wetter und dann, oder wie läuft das?
1: Nein, es wird direkt Parterre, auch für Leute, die nicht so gut zu Fuß sind, Parterre in der Stadtbibliothek ablaufen. Das heißt, wir werden schon so eine Art Stuhlkreis machen und werden dann praktisch gemeinsam im Kreis mit einer kleinen Kaffeepause zwischendurch, wenn wir dann eben gemeinsam Lieder singen, die ich innerhalb der letzten 30 Jahre, die sich auch bewährt haben in verschiedenen Musikkreisen.
2: Musst du die üben, die Songs, oder kannst du die mittlerweile alle so aus dem FF? Oder musst du die doch nochmal üben vorher, musst du proben?
1: Eigentlich weniger, man macht das schon im Schlaf, weil man die schon jahrelang spielt, auch wenn man jetzt längere Zeit nicht gespielt hat. So die, also angefangen von Sag du mir Lazen bist, bis Herrn Bollereis, die Jüngste Pfingsten, also und bis Lily Marlene, also alles so Lieder, die sich so mit der Zeit auch fest im Wunsch der Besucher etabliert hat.
2: Also das ist auch da du mein Liebste, da du wohl weißt. Ja, das wird ja. So. Was müssen denn die Leute mitbringen, die da kommen?
1: Also, eigentlich brauchen die Leute nur sich selbst mitnehmen.

0: gute Laune, Spaß am Singen. Und die Liedermappen, die Sache, die sind vorhanden, also die liegen bevor, bereit zum Mitsingen. Und ansonsten ist soweit alles vorbereitet. Und eben der Eintritt ist auch frei.
1: Wann genau geht's los?
0: Am 8. Juni beginnen wir um 15 Uhr in der Stadtbibliothek in Nienburg.
1: Auch wenn er sagt, ja, ich wäre ganz gerne dabei, damit ein bisschen Planungssicherheit besteht, bittet die Stadtbibliothek darum, sich doch vorher anzumelden für den Liedernachmittag mit Manuel Rosen. Und das könnt ihr machen per Telefon oder per Mail in der Stadtbibliothek.

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1: Ich bin David Riemer. Vertreter der EU-Staaten und des Europaparlaments verhandeln heute zu einer Reform der europäischen Fluggastrechte. Dabei geht es unter anderem darum, ab welcher Verspätung von Flügen Passagiere künftig eine Entschädigung bekommen. Die EU-Staaten haben sich im vergangenen Jahr dafür ausgesprochen, dass Fluggäste künftig erst nach 4 Stunden Verspätung entschädigt werden. Das EU-Parlament und auch die deutsche Bundesregierung wollen dagegen, dass es wie bisher mindestens 3 Stunden Verspätung Geld gibt. Mehr als jeder dritte Fernzug der Deutschen Bahn kam im vergangenen Monat zu spät. Damit ist der Konzern unpünktlicher als zuletzt, liegt aber immer noch im selbstgesetzten Zielbereich von über 60%. Für Reisende bessert sich damit allerdings wenig.
2: Anschlusszug verpasst, ewig langes Warten, Frust, viele kennen das. Und selbst der Bundesverkehrsminister meint, er sei schon froh, wenn man eine Pünktlichkeit von 60% erreiche. Verspätet gilt ein Zug, sobald er mehr als knapp 6 Minuten nach der geplanten Zeit ankommt. Seit Jahren hat die Bahn ein Pünktlichkeitsproblem und begründet das mit maroden Schienen, Baustellen oder miesem Wetter. Doch die Konzernchefin ist sich sicher, schlimmer wird es nicht mehr. Claudia Wächter, Nachrichtenredaktion.
1: Die Europäische Union macht den Weg für Rückkehrzentren in Drittstaaten und die Verschärfung weiterer Asylregeln frei, um mehr Abschiebungen zu ermöglichen. Am Abend einigten sich darauf Vertreter des Europaparlaments und der Regierungen der Mitgliedsländer.
3: In die speziellen Rückkehrzentren, sogenannten Return Hubs, außerhalb der EU sollen abgelehnte Asylbewerber kommen, die nicht in ihre Herkunftsländer zurückgebracht werden können. Etwa weil das Heimatland sich weigert, sie zurückzunehmen oder die Bundesregierung keine diplomatischen Beziehungen zu dem betroffenen Staat pflegt. Deutschland bemüht sich aktuell gemeinsam mit einigen anderen EU-Staaten um Vereinbarungen mit Ländern, die bereit wären, auf ihrem Staatsgebiet solche Rückkehrzentren einzurichten. Die Zahl der Abschiebungen war in der EU im vergangenen Jahr gestiegen. Gleichzeitig sank die Zahl der Asylanträge zuletzt kontinuierlich. Aus Berlin, Tine Klimach.
1: Immer mehr Menschen in Deutschland geraten finanziell unter Druck. Laut dem neuen Armutsbericht des Paritätischen Wohlfahrtsverbands leben inzwischen mehr als 13 Millionen Menschen in Armut. So viele wie noch nie seit Beginn der Erhebung. Besonders oft fehlt das Geld für Strom, Heizung oder größere Anschaffungen. Besonders betroffen sind ältere Menschen. Fast jede 5. Person ab 65 Jahren gilt als arm oder armutsgefährdet.
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5: Seit gestern haben wir laut Meteorologen Sommer. Und was kriegen wir heute? So ein Spätfrühling, würde ich sagen. Also 24 Grad, das sind die tageshöchste Werte heute. Dazu kann es nachmittags immer wieder Regen und auch Gewitter geben. Aktuell, da haben wir 16 Grad gemessen, hier bei uns vorm Studio.
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5: Wir gucken mal zu euch auf die Straße, mal sehen, was da jetzt aktuell so los ist. Nix, da kommt ihr überall gut durch. Gute Fahrt.
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5: Mal ebenso schnell in die Stadt was erledigen, vielleicht im Stadtkontor. Sagt er, ja, kann ich morgen machen, da habe ich eh Zeit. Ah, warum es morgen eventuell schief gehen könnte, klären wir gleich mal. Ich bin Chris Benning. Moin.

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Morgen ist ja hier bei uns in Nienburg wieder Wochenmarkt. Und wenn ihr eh da seid, sagt ihr euch, gut, dann kann ich ja vielleicht mal eben kurz im Rathaus was erledigen. Aber für alle die, die morgen ins Rathaus wollen, haben wir jetzt einen wichtigen Hinweis. Der Stadtkontor und das Standesamt und auch das Ordnungsamt in Nienburg, die bleiben morgen in der Zeit von circa 10:30 bis 13:00 geschlossen. Grund dafür sind betriebsbedingte Abläufe innerhalb der Verwaltung. Wer also einen Termin hat, eine Anmeldung oder ein Anliegen hat, ne, der soll sich bei der Planung da unbedingt das mit reinschreiben, dass morgen zwischen 9:30 und 13 Uhr aus betrieblichen Gründen das Stadtkontor, das Ordnungsamt und auch das Standesamt nicht zu erreichen sind.

Wenn ihr euch das Video zum nächsten Song mal anguckt, ne, Soul Asylum Runaway Train, da sieht man ganz viele Bilder von Kindern, die vermisst werden. Das sind echte Kinder, die da im Video auftauchen. Und komm mal kurz zum Hintergrund. Also das Songtext Runaway Train, der handelt von Depressionen, passt aber thematisch perfekt zur Verzweiflung über vermisste Menschen. Und die Idee dahinter war, dass 36 verschiedene Vermisstenfälle auf 3 unterschiedliche Visionen gezeigt werden. In den USA, in Großbritannien und auch in anderen Ländern. Das Video, das lief damals in Dauerschleife auf MTV und durch die hohe Aufmerksamkeit und auch die Einblendung einer Hotline konnten über 20 der vermissten Jugendlichen wiedergefunden werden und letzten Endes mit der Familie wiedervereint werden. Der Gitarrist Dan Murray, der merkte später mal in einem Interview an, dass die Geschichten der Vermissten nicht immer glücklich ausgegangen sind. Einige der Fälle, die waren bereits tödlich ausgegangen. Die Zusammenarbeit der Band ist damals ganz eng mit dem National Center of Missing and Exploited Children in den USA zusammengemacht worden. Und dadurch hatte man einen riesen Erfolg mit dem Video, denn über 20 der Vermissten sind tatsächlich wiedergefunden worden. Und als die Suchanfragen liefen, lief im Hintergrund dieser Song. Das ist Soul Asylum und Runaway Train.

0: Als der Song vor ein paar Jahren rauskam, da haben Fans gesagt, oh, ich finde es schön, dass Kanye West und Rihanna auch Nachwuchskünstlern mal eine Chance geben. Und der Dritte im Bunde beim Song For 5 Seconds, ja, der hat es auch mit Humor genommen, weil einige kannten Mr. Paul McCartney nicht. Er hat es mit Humor genommen, ja, man muss ja auch mal den Nachwuchs eine Chance geben, hat Paul McCartney gesagt. Rihanna, Kanye West und Paul McCartney For 5 Seconds haben wir gleich nach dem hier.
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0: Lass uns mal auf das gucken, was heute Morgen wichtig ist. Darüber wird in Nienburg und dem Landkreis aktuell so gesprochen. Das Stadt- und das Kreisarchiv Nienburg, die haben ein überarbeitetes Findbuch zum historischen Aktenbestand bis 1866 vorgestellt. Die neue Übersicht erleichtert die Recherche nach historischen Dokumenten aus der Zeit des Herzogtums Braunschweig-Lüneburg oder auch des Königreichs Hannover. Bürgermeister Jan Wendorf, der hat das Buch jetzt in Empfang genommen und auch offiziell dem Stadtarchiv übergeben. Ab jetzt kann es also im Lesesaal des Archives genutzt werden. Die Stadt Nienburg, die investiert weiter in die Infrastruktur des Klärwerks. Dort wurde jetzt ein neuer Fellmitteltank in Betrieb genommen. Dieser moderne doppelwandige Behälter, der dient einer sicheren Lagerung von Eisenoxid für die Reinigung des Abwassers, wer das benötigt. Und die Anlage, die erfüllt jetzt aktuelle Umwelt- und Sicherheitsstandard. Und die Polizei warnt aktuell vor einer Häufung von sogenannten Schockanrufen im Bereich Diepenau und auch in den Ortsteilen Navelsloh, Essern und Steinbrink. Betrüger, die geben sich am Telefon als Polizei oder Staatsanwaltschaft aus. Angehörige, die hätten schwere Unfälle verursacht. Anschließend fordern sie Geld oder Wertegegenstände. Die Polizei betont, niemals werden telefonische Kaution oder gar Geldzahlung verlangt. Bürgerinnen und Bürger, die sollten bei verdächtigen Anrufen sofort auflegen und die echte Polizei benachrichtigen.
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0: Wir gucken mal zu euch auf die Straße. Mal sehen, was da jetzt aktuell so los ist. Schönen guten Tag, Autofahrer. Da sehen wir, das löppt auf der Straße. Und auch Blitzer habt ihr uns nicht gemeldet. Falls ihr irgendwas seht, was nicht auf die Straße gehört. Staus, Blitzer oder sonst wie was, sagt Bescheid. 050 21 40 30. Gute Fahrt.
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0: Der Marc und der Paul, die machen gemeinsame Sache oder schmeißen sie vielleicht Steine ans Fenster. Es geht eigentlich eher, der Stein ist ja eigentlich eher so eine Metapher für das Leben, wie einen das Leben so quasi prägen kann und wie einen das schleifen kann. Marc Forster und Sido, einer dieser Steine. Ich bin Chris Benning, moin.
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0: nur einer dieser Steine.
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Wenn man das 1:1 auf Deutsch übersetzen würde, ne, dann würden einige Bandnamen relativ komisch klingen. Zum Beispiel die Black Eyed Peas, das wären denn die Schwarzaugenerbsen. Oder die Rolling Stones wären die rollenden Steine. Und das hier, das wären die roten, heißen Chilischoten, die Red Hot Chili Peppers. Hier sind sie mit Under the Bridge auf dem Dienstagvormittag. 10:42 Uhr, 18:11 Uhr.

Sie sind klein, süß und sie haben wunderschöne Augen und ab und zu quieken sie auch mal. Ich rede jetzt nicht von Radiomoderatoren, sondern von den Meerschweinchen. Doch woher haben die Meerschweinchen eigentlich ihren Namen? Ursprünglich stammen die ja aus Südamerika. Dort wurden sie bereits tausende von Jahren demonstrierend als Opfer und Schlachttiere genutzt. Von Südamerika haben es dann aber tatsächlich die Jungs und Mädels dank der Eroberer irgendwann so im 16. Jahrhundert über das Meer nach Europa geschafft. Die sind also mitgenommen worden. Und weil die kleinen Tiere quieken, ähnlich wie Ferkel, nannte man sie laut Theorie tatsächlich Meerschweinchen, weil sie bei der Überfahrt quiekt haben. Das ist aber jetzt nicht zu verwechseln mit dem Nagetier. Das Nagetier ist ein Schweinswal. Den gibt es auch. Das ist ein Wal, der lebt in deutschen Gewässern und wird auch Meerschwein genannt. Also da kann Verwechslungsgefahr bestehen. Das ist aber nicht das Ding, was ich meine.

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1: Ich bin David Riemer. Mindestens 10 Tote und fast 100 Verletzte. Russland hat die ukrainische Hauptstadt Kiew und andere Landesteile erneut massiv mit Raketen und Drohnen angegriffen. Der ukrainische Präsident Selenskyj hatte davor gewarnt. Russland spricht von Vergeltungsschlägen.
2: Ziele der militärischen Infrastruktur seien beschossen worden, teilte das russische Verteidigungsministerium mit. Das ist die Standardfloskel, die Moskau nach jedem schweren Angriff verwendet. Die Attacke in dieser Nacht war befürchtet, ja seit Tagen vorausgesagt worden. Ob der Kreml damit seinen Rachedurst gestillt hat, ist zweifelhaft. Putin hatte erst am Vorabend den Ukrainern einmal mehr vorgeworfen, den Konflikt auf eine neue Ebene gehoben zu haben und Kiew mit den entsprechenden Folgen gedroht. Aus Moskau, André Balin.
1: Der Iran droht wegen des Konflikts zwischen Israel und der Hisbollah im Libanon mit einem Abbruch der Verhandlungen mit den USA im Iran-Krieg. Ein hochrangiger Politiker erklärte, sollte die israelische Aggression gegen den Libanon andauern, werde man nicht nur den Verhandlungsweg stoppen, sondern auch in eine direkte Konfrontation mit dem Feind treten. US-Präsident Trump betonte dagegen, die Gespräche mit Teheran würden in schnellem Tempo fortgeführt. Mehr Hitzewellen, Dürren und Überschwemmungen drohen. Die ungewöhnlich hohen Meerestemperaturen im tropischen Pazifik kündigen das regelmäßig wiederkehrende Wetterphänomen El Niño an, heißt es von der Weltwetterbehörde. Nur könnte es diesmal ungewöhnlich stark ausfallen.
3: 50-50 stehen die Chancen, dass es ein super El Niño wird, sagt einer der Experten. Und für uns in Deutschland hier würde das bedeuten, es wird kälter und nasser als üblich. Aber auch in den Supermarktregalen könnten wir das Wetterphänomen spüren, indirekt. Weil durch schlechte Ernten im Pazifikraum die Preise für Kaffee, Zucker oder Kakao möglicherweise steigen. El Niño, so die Forscher, kann die Folgen des Klimawandels noch verstärken. Claudia Wächter, Nachrichtenredaktion.
1: Mehr als die Hälfte der Erwachsenen in Deutschland ist übergewichtig. Das zeigen neue Zahlen des Statistischen Bundesamtes. Demnach hatten 2025 insgesamt rund 53% der Erwachsenen einen Body-Mass-Index über 25. Fast 18% galten sogar als stark übergewichtig. Und Männer sind deutlich häufiger betroffen als Frauen.
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5: Wir gucken mal eben ganz kurz zu euch auf die Straßen. Mal sehen, was da jetzt aktuell so los ist. Ne? Da sehen wir bei euch auf der Straße, das läuft, da ist nichts los. Gute Fahrt. Wir haben es eben gerade in den Nachrichten gehört, dass die Hälfte der Erwachsenen übergewichtig sein soll. Und da habe ich geguckt, so im Raum und alle, die hier so gerade sind und auch in der Redaktion, nö, kommt nicht hin. Die Hälfte davon, wir sind jetzt 1, 2, 3, mindestens 6 Leute, also nö, kommt nicht ganz hin.
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5: Wenn irgendwas los ist bei uns in der Region oder wenn Leute aus der Region reisen, dann erzählen sie es uns und wir wollen natürlich wissen, was ist auf den Reisen passiert. Nun war es wieder soweit, es sind Leute aus der Region nach Guernica, nach Spanien geflogen. Da gab es ja auch das Bild an der Martinskirche, da haben wir schon zweimal drüber berichtet. Und was haben die Leute in Guernica eigentlich erlebt? Da gucken wir gleich drauf. Ich bin Chris Benning, moin.

0: Apache und morgen, nicht morgen, sondern vor einiger Zeit, da war der Arbeitskreis Arbeitskreis Regionale Geschichte in Guernica. Und was habt ihr da erlebt, Huber? Erzähl mal. Also ihr wart ja in Guernica an dem Ort, wo diese schlimme Bombardierung passiert ist damals.
1: Am 26. April 1937, während des Spanischen Krieges, hat die deutsche Legion Condor Guernica bombardiert. Das war ein flächenmäßiges Bombardement auf eine unverteidigte Stadt und die weltweit Entsetzen ausgelöst hat. 80-90% der Stadt war völlig unbewohnbar. Es war eine Trümmerwüste und weltweit, wie gesagt, war das Entsetzen groß. Picasso hat damals für die Weltausstellung in Paris sein bekanntes Bild Guernica gemalt. Und wir sind halt seit Anfang der 80er Jahre, nachdem die Verbindung zwischen dem Fliegerhaus Wunsdorf und Guernica, die Fliegerhaus Wunsdorf haben die Stadt mit bombardiert, haben wir Kontakte nach Guernica aufgenommen und sind dann immer zum Jahrestag der Bombardierung um den 26. April rum nach Guernica gefahren und so dies hier auch.
0: Was macht ihr denn dort? Werden da irgendwelche Gedenkgottesdienste gefeiert oder was macht man denn dort?
1: In Guernica kommen aus aller Herren Länder, aus Japan, aus Hiroshima, aus Nagasaki, aus Frankreich, aus England, kommen Delegationen und beteiligen sich da am öffentlichen Gedenken. Da wird an dieses Bombardement erinnert. Guernica nennt sich selber Friedensstadt und es wird halt demonstriert auch für den Frieden. Und am 26. April ist dann eine große Gedenkfeierlichkeit mit der gesamten Bevölkerung auf der Straße, wo Theater gespielt wird. Und dann nachts, wenn es dunkel wird, eine Kerzendemonstration durch die Stadt geht. Das ist schon immer sehr eindrucksvoll und da beteiligen wir uns hier aus der Region, aus der die Täter kamen, beteiligen wir uns daran und das wird in Guernica, sorgt das immer für Aufsehen, wenn Leute aus Deutschland kommen, die eben nicht versuchen, die Geschichte zu vertuschen, wie das sonst immer ist.
0: Das heißt also, ihr sprecht offen darüber, was da passiert ist, wie schlimm das war.
1: Genau.
0: Und ihr werdet dann auch mit offenen Armen empfangen sozusagen.
1: Genau, das ist unser Ausgangspunkt. Wir sagen, es ist was Schlimmes passiert, und da reden wir auch drüber. Und aus dieser Erkenntnis raus gehen wir zu den Nachfahren der Opfer und zu den Opfern und strecken unsere Hand aus und machen gemeinsam was. Das ist eine völlig, auch in Deutschland, ungewöhnliche Art, mit der Geschichte umzugehen zwischen einer Region, aus der die Täter kamen und einer Region, aus der die Opfer kamen.
0: Also du reist ja nicht alleine dahin, ne? Du bist ja nicht alleine dafür.
1: Nein, das ist ein gemeinsames Projekt seit 40 Jahren machen wir das schon zwischen dem Arbeitskreis Regionalgeschichte und dem Bildungswerk Verdi. Und es sind überwiegend Leute, es waren jetzt dieses Jahr 14 Leute da, es sind überwiegend Leute aus der Region Hannover, aber es waren auch über den Bildungsurlaub kamen dann noch Leute aus Bremen und aus Frankfurt zum Beispiel dazu.
0: Kann man denn das nächste Jahr mitfahren? Das ist, da haben wir schon drüber gesprochen, das war ja immer ganz schnell ausgebucht.
1: Ist immer schnell ausgebucht, das Interesse ist groß, weil eben auch Guernica bekannt ist durch das Picasso-Bild. Und nächstes Jahr ist dann nochmal was Besonderes, da ist der 90. Jahrestag der Bombardierung, da werden die Gedenkfeierlichkeiten noch größer werden und da werden wir auf jeden Fall wieder mit einer Gruppe hinfahren. Und da können sich natürlich auch Leute anmelden.
0: Was macht der Arbeitskreis eigentlich im Rest des Jahres? Habt ihr nur das eine Thema oder habt ihr noch andere regionale Geschichtsthemen?
1: Nein, unser Schwerpunktthema ist NS-Geschichte. Also mein Schwerpunktthema ist zum Beispiel Geschichte des Antisemitismus und der Judenverfolgung in der Region Hannover, speziell auch im Raum Neustadt-Wunsdorf und Geschichte des Militarismus. Ein anderer Kollege arbeitet schwerpunktmäßig am Thema Zwangsarbeit während des Zweiten Weltkrieges und so weiter und so fort. Aber wir beschäftigen uns nicht nur mit NS-Geschichte, sondern haben zum Beispiel auch ein Buch rausgegeben zur Geschichte der Hexenprozesse im 16. Jahrhundert, die in Neustadt stattgefunden haben und andere Bücher. Mehr über die Sozialgeschichte des Toten Moores bei Neustadt. Aber der Schwerpunkt ist schon NS-Geschichte.
0: Ist es denn schwer, an die historischen Daten ranzukommen, soweit das zurückgeht?
1: Ja, ist manchmal sehr schwer. Man kann das Beispiel Guernica nehmen, da findet man in regionalen Archiven gar nichts, weil da Militärakten nicht vorhanden waren und zum großen Teil sind die Akten jetzt speziell zur Legion Condor sind während der Bombardements von Berlin im Zweiten Weltkrieg zerstört worden, aber ein kleiner Teil ist doch noch vorhanden und der liegt heute im Bundesarchiv, Militärarchiv in Freiburg. Und da waren wir halt Anfang der 80er Jahre und dann nochmal Anfang der 2000er Jahre und haben intensiv die Aktenbestände, die da sind, durchgeguckt und konnten dann eben nachweisen, welche Flieger in Guernica beteiligt waren.
0: Und wer mehr wissen will, der kann auch mal auf die Homepage gehen. Wo kann man denn eure Infos herbekommen?
1: Kann man einfach in der Suchmaschine eingeben, Arbeitskreis Regionalgeschichte, kommt immer gleich als erstes der Link zu unserer Homepage. Da ist alles drauf, da sind auch unsere Bücher sind da drauf und werden auch immer die Veranstaltungen angekündigt, eben auch dann rechtzeitig die Reise im nächsten Jahr nach Guernica.

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genau der richtige Groove für den Dienstagvormittag auf Radio Mittel. Wir sind mittendrin in diesem Dienstag. Lassen wir so ein klein bisschen auf unsere Meilensteine gucken. Was ist heute vor so und so vielen Jahren bei uns in der Region oder vielleicht auch auf der Welt passiert, was die Welt letzten Endes verändern sollte? Der erste FC Kaiserslautern, der Zufallsmeister von damals, der ist 1909 gegründet worden. Also heute vor 126 Jahren, am 2.6. Und ich habe ihn nie tatsächlich hinbekommen, aber er ist nach wie vor noch total beliebt. Die Rede ist von Zauberwürfel. Die richtig guten Zauberwürfel können es ja schaffen, das in ein paar Minütchen oder ein paar Sekunden sind aber durch. Und heute vor 46 Jahren, also am 2.6.1980, da kam denn tatsächlich der erste Zauberwürfel hier bei uns in Deutschland auf den Markt. Jetzt könnt ihr hier im Takt so ein bisschen noch einen Zauberwürfel drehen. Gut, dann dauert es vielleicht ein bisschen länger, aber vielleicht kriegen wir es gelöst dann.

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0: Lass uns mal eben kurz auf das gucken, was wichtig ist. Darüber wird in Nienburg und im Landkreis aktuell so gesprochen. Das Stadt- und Kreisarchiv Nienburg hat ein neues, überarbeitetes Findbuch aus historischen Akten bis zum Jahr 1866 vorgestellt. Die neue Übersicht erleichtert Bürgerinnen und Bürger die Recherche nach historischen Dokumenten aus der Zeit des Herzogtums Braunschweig-Lüneburg oder auch des Königreichs Hannover. Bürgermeister Jan Wendorf nahm das neue Nachschlagewerk jetzt entgegen. Es steht ab jetzt im Lesesaal des Archives zur Verfügung. Die Stadt Nienburg investiert weiter in die Infrastruktur des Klärwerkes. Da ist jetzt ein neuer Fellmitteltank in Betrieb genommen worden. Die Inhalte dieses Tanks sind dafür nötig, um das Abwasser zu reinigen. Die Anlage, die erfüllt jetzt aktuelle Umwelt- und Sicherheitsstandards. Die zuverlässige Abwasserreinigung ist ein großer Bestandteil des Nienburger Klärwerkes. Und die Polizei warnt aktuell vor einer häufig vorkommenden Schockanrufwelle im Bereich die Diepenau und in den Ortsteilen Lavelsloh, Essern und Steinbrink. Betrüger, die geben sich am Telefon als Polizei oder Staatsanwaltschaft aus und behaupten, Angehörige hätten schwere Unfälle verursacht. Anschließend fordern sie Geld oder Wertgegenstände. Die Polizei betont, niemals werden telefonisch Kaution oder Geldzahlungen verlangt. Die Leute, die angerufen werden, sollten dann die verdächtigen Anrufer ignorieren, auflegen und entsprechend bei der Polizei Bescheid sagen.
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0: In den nächsten Tagen, da gibt es hier bei uns in Nienburg und umzu mal Sonne, mal Wolken. Heute, da kann es am Nachmittag auch so ein klein bisschen Gewitter geben. Auch morgen müssen wir immer wieder mit Regen rechnen. In den nächsten Tagen wird es aber kühler, 24 Grad heute, 19 Grad nur noch am Donnerstag. Dazu weht morgen und auch am Donnerstag ein böiger bis auffrischender Wind.
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0: Oh, das können wir ganz kurz machen auf den Straßen in und um Nienburg. Da ist nichts los. Gute Fahrt.
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0: Ist immer gut, wenn es läuft und auf den Straßen nichts los ist. Denn da kann man sich richtig schön im Auto in Anführungsstrichen zurücklehnen. Ne? Das Radio mal so richtig schön laut aufdrehen und Musik genießen. Von Sam Fender und seinen Kumpel, die sind wirklich Best Buddies geworden mittlerweile, Elton John. Hier sind sie mit Talk to You.

0: Gleich bei uns Lily Wood and the Prick Prayer in C. Davor ist Paulina aus der Redaktion da. Moin.
1: Moin.
0: Was kann man heute eigentlich so anstellen, außer das Radio und die Klimaanlage? Ist ganz schön warm geworden hier drin.
1: Es gibt ein Elterncafé in der Alpeide von 14.30 Uhr bis 16.30 Uhr und da kann man sich so ein bisschen austauschen. Man kann auch seine Kinder mitbringen und ja, über komische Kindernamen zum Beispiel sprechen.
0: Da haben wir uns, ja, also einige Namen klingen einfach alt oder älter, ne? Aber Johanna zum Beispiel ist ein uralter Name eigentlich,
1: ja,
0: aber es klingt trotzdem
1: modern.
0: Aber
1: der klingt modern. Nicht so alt. Ne? Aber also in deiner Familie gibt es auf jeden Fall crazy Namen. Wer nennt sein Kind Adolf?
0: Ja, das ist nicht immer, aber ich kenne jemanden, der so heißt.
1: Ja.
0: Also die, ich kenne Familie, die machen das so, die nennen ihre Kinder einmal nach der Bibel, dann kriegen sie irgendwie noch einen anderen Namen und irgendwie der Opa oder Patenonkel oder wie auch immer. Mein Patenkind heißt Merle. Merle ist eigentlich schon ein schöner Name.
1: Ja.
0: Aber warum musst du denn das Kind Merle Josephine nennen?
1: Ja, das geht ja noch. Aber ich finde so, also...
0: Oder warum braucht man überhaupt Doppelnamen?
1: Ja, unnötig.
0: Ja, manchmal, wenn du zum Beispiel, meine Nichte, die heißt Kim Lea. Und weil Kim als Jungs- und Mädchenname ging, mussten die einen zweiten Namen haben.
1: Ja,
0: damit man erkennen kann, dass es ein Junge und ein Mädchen ist.
1: Aber heutzutage ist es ja auch egal.
0: Ja, aber es gibt ja auch Kim Dennis zum Beispiel, kann Junge sein.
1: Ich habe noch nie einen Kim Junge gehört.
0: Ich verbinde Kim auch eher mit Mädchennamen.
1: Ja,
0: aber ich kenne einen, der heißt Kim Dennis.
1: Ja, krass.
0: So, oder es gibt ja auch in Italien zum Beispiel, da heißen ganz viele Männer Maria mit Zweitnamen.
1: Heftig.
0: Christoph Maria Herbst zum Beispiel, Markus Maria Profitlich.
1: Stimmt.
0: Oder auch Andrea Bocelli, der Sänger.
1: Ja.
0: Aber ich glaube, Andrea ist quasi die italienische Form von Andreas.
1: Ich habe keine Ahnung.
0: Ich auch nicht, ich kenne mich auch nicht aus mit Namen. Ich heiße Chris und du heißt Pauline.

Was kommt da jetzt eigentlich? Ich konnte das vorher schon sehen und habe gedacht, Mensch, als dieser Song denn hier auf der Playlist stand, habe ich gedacht, wenn der kommt, dann machst du das im Studio so richtig schön laut. Na, gefühlt haben wir ihn auch schon eine halbe Ewigkeit nicht mehr gehört. Jennifer Lopez, Jenny from the Block.

0: Schnack und Amour.
1: Wie sagt man doch so schön, ab und zu holt einen die Vergangenheit wieder ein. Ich habe ja eben gerade so eine Meldung aufgeploppt aus dem Jahr 2010. Das ist auch schon wieder 16 Jahre her. Da hat eine Frau in Spanien gesagt, die Sonne, die gehört mir, das ist mein Eigentum. Hat sich das sogar notariell begläubigen lassen, hat sogar darüber nachgedacht, irgendwie Nutzungsgebühren von allen anderen zu nehmen, weil es ja halt ihre Sonne ist. Ne? Gut, also heute verdient sie hier bei uns in Nienburg dann nicht ganz so viel Geld damit, wenn es wirklich so funktioniert hätte. Denn wir kriegen heute maximal 2 Stunden Sonne auf den Tag verteilt. Noch ist ein bisschen da. Nachher im Verlauf des Tages, da werden die Wolken dann so ein klein bisschen mehr. Es kann regnen. Und nachmittags, da müssen wir sogar hier bei uns in der Region oder am Abend mit Gewittern rechnen.
2: Gewitter? Wo? Hier?
1: Ja, mit ein bisschen Glück heute Abend.
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0: Will Smith und Miami. Für mich geht es nicht nach Miami, sondern in Richtung Feierabend. Gleich geht es weiter mit dem Kollegen Egon Garding. Der bringt euch besser in diesen Dienstagmittag. Ich bin Chris Benning. Wir hören uns dann morgen ab 6. Und bis dahin müsst ihr einen Gefallen tun. Ne? Macht bloß keinen Blödsinn, denn ihr wisst ja, ich krieg das eh raus. 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
1: Ich bin David Riemer. Die Antidiskriminierungsstelle des Bundes verzeichnet so viele Fälle wie nie zuvor. Mehr als 13.000 Menschen wandten sich im vergangenen Jahr an die Beratung, weil sie sich wegen ihrer Hautfarbe oder ihrer Religion, wegen Geschlecht, Alter oder anderer Merkmalen benachteiligt sahen. Das waren 15% mehr als im Jahr davor.
2: Am häufigsten, bei mehr als 40% der Fälle, ging es um Rassismus. Registriert wurden etwa fremdenfeindliche Beleidigungen und Abwertungen. Oder die Menschen sahen sich wegen ihrer Herkunft benachteiligt, etwa im Bewerbungsprozess, bei der Wohnung oder bei Arztterminen. Rassistische Einstellungen verfestigen sich und führen zu deutlich heftiger erlebter Diskriminierung, sagte die Antidiskriminierungsbeauftragte Attermann. Mehr als ein Viertel der Fälle bezog sich auf Benachteiligungen wegen einer Behinderung oder Krankheit. Mehr als jeder fünfte Fall drehte sich um Diskriminierung wegen des Geschlechts. Ursula Winkler, Nachrichtenredaktion.
1: Bundeskanzler Merz wirbt für einen breiten Schulterschluss bei den geplanten Reformen in Deutschland. Er wolle keinen Vertrauensvorschuss, aber die konstruktive Mitarbeit aller Bürgerinnen und Bürger, sagt er beim Ostdeutschen Wirtschaftsforum. Es gebe keinen Grund zur Schwarzmalerei, betonte Merz außerdem. Die schwarz-rote Koalition will bis zur Sommerpause ein großes Reformpaket zu Themen wie Rente und Steuern auf den Weg bringen. Mehr als die Hälfte der Erwachsenen in Deutschland ist übergewichtig. Laut neuer Zahlen des Statistischen Bundesamtes trifft das auf insgesamt rund 53% der Erwachsenen zu. Fast 18% galten sogar als stark übergewichtig. Außerdem ist das Durchschnittsgewicht in Deutschland leicht gestiegen. Es lag im vergangenen Jahr bei 78,3 Kilogramm. Heute beginnt für die deutsche Fußballnationalmannschaft die WM-Mission. Am Nachmittag geht es von Frankfurt am Main aus in die USA, zunächst nach Chicago.
3: Rund 9 Stunden Flugzeit sind es von Frankfurt nach Chicago. Durch die Zeitverschiebung fliegt das Team am Nachmittag los und kommt auch am Nachmittag an. Die ersten Tage gilt es also, den Jetlag zu überwinden. Das Klima ist sommerlich heiß. Bundestrainer Nagelsmann will die kommenden Tage nutzen und so viel wie möglich trainieren, um den Feinschliff vorzunehmen für den WM-Start. In Chicago stößt dann auch Stürmer Kai Havertz zum Team und macht den 26-Mann-Kader perfekt. Thomas Bremser, Sportredaktion.
1: Das deutsche Team trifft am kommenden Samstag im letzten Testspiel vor dem WM-Start auf Gastgeber USA.
4: Hallo liebe Hörer, ich heiße euch herzlich willkommen zu meinem heutigen Weltmix Nummer 39. Ja, was haben wir heute zu bieten? Wir sprechen über einen betrunkenen Waschbären, wir sprechen über ein Picasso-Glück für 117 Dollar, über eine Geburt in 10.000 Meter Höhe und Kit und das Knöllchen, sowie, sehr lustig, mein Ex lebt weiter als KI. Ich wünsche euch gute Unterhaltung.

Der betrunkene Waschbär stellt euch vor, ihr betreibt einen Spirituosenladen in Virginia. Es ist ein ganz normaler Morgen und dann macht ihr auf und da liegt ein Waschbär bewusstlos im Badezimmer, umgeben von angenagten Flaschen. Der kleine Maskierte hatte sich nachts in den Laden geschlichen, sich durch das Lager gearbeitet und offenbar eine erstaunliche Affinität für hochprozentigen Bourbon entwickelt. Als die Besitzer ihn fanden, war er, vollständig außer Gefecht gesetzt. Ausgestreckt auf den Fliesen, ein breites Grinsen im Gesicht. So beschreiben es Augenzeugen jedenfalls. Das Ende der Geschichte ist dabei fast noch besser als der Anfang. Der Waschbär wurde von einer Tierschutzbehörde abgeholt, ausgenüchtert und musste anschließend Sozialdienst in Form eines Rehabilitationsprogramms ableisten. Die Flasche, die er besonders geleert hatte, ist inzwischen ein Sammlerstück. Tja, und was ist die Moral von der Geschichte? Manchmal braucht es einen Waschbären, der einfach einmal einen drauf macht, um uns daran zu erinnern, dass wir nicht die einzige Spezies sind, die mit dem Alltag zu kämpfen hat.

0: Mal ehrlich, habt ihr schon mal ein Los gekauft und gewonnen? Ein Kühlschrank vielleicht, ein Wochenende in Bremerhaven? Schön. Are Hondara aus Paris hat dann noch ein bisschen mehr zu bieten. Bei einer Benefiz-Tombola zugunsten der Alzheimer-Forschung erwarb er ein Ticket für 117 Dollar. Das Hauptgewinnprojekt, ein Originalgemälde von Pablo Picasso. Kopf einer Frau datiert auf das Jahr 1941. Schätzwert rund 1 Million Dollar und Ari? Ari hat gewonnen. Bei Christie's in Paris wurde das Los gezogen. Perry Kotschin, Gründerin der Aktion Ein Picasso für 100 Euro, stand dabei und konnte es selbst kaum fassen. Ari soll, so berichteten Augenzeugen, ziemlich lange geschwiegen haben, bevor er irgendetwas sagte. Irgendwo zwischen Lotto-Millionär und dem echten Picasso an der Wohnzimmerwand liegt offenbar die Wahrheit. Manchmal lohnt es sich, einen guten Zweck zu unterstützen.
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0: Der typische Flug nach Portland, er dauert ein paar Stunden. Man schaut einen Film oder döst ein bisschen vor sich hin, trinkt Orangensaft aus den winzigen Plastikbechern. Aber Ashley Blair hatte an Bord allerdings andere Pläne. Die werdende Mutter im achten Schwangerschaftsmonat bestieg das Flugzeug und bevor es landete, hatte sie eine Tochter mehr. Brill René Blair erblickte am 24. April das Licht der Welt auf etwa 10.000 Meter Höhe irgendwo über dem amerikanischen Kontinent. Flugbegleiter und zufällig anwesende Passagiere halfen, wo sie konnten. Delta Airlines gratulierte der Familie herzlich und die kleine Brielle hat nun eine Geschichte, die sie ihr Leben lang erzählen kann und wahrscheinlich immer einen Fensterplatz. Manche Menschen kommen auf die Welt und andere kommen buchstäblich auf die Welt.
1: Wir sind beide gut überrascht.

Für alle, die die 80er Jahre kannten, es gab eine Serie namens Knight Rider. Darin fuhr ein sprechendes, super intelligentes Auto namens Kit durch Amerika und rettete die Welt. Wäre Kit real, wäre ihm das Folgende wohl nicht passiert. Das Volvo Museum in Illinois besitzt ein originalgetreues Kit-Replikat. Dieses Fahrzeug ausgestellt, nicht fahrend, eher dekorativ, bekam Besuch von Chicagos städtischer Verkehrsüberwachung. Das Ergebnis: ein Strafzettel wegen zu schnellen Fahrens. Wie ist das möglich? Ein automatisches Blitzsystem erfasste das Kennzeichen des Museumswagens. Offenbar handelt es sich hier um einen Systemfehler. Das Museum war sichtlich amüsiert, der Strafzettel wurde storniert, aber die Geschichte machte Schlagzeilen weltweit. Michael Knight war für eine Stellungnahme leider nicht erreichbar. Tja, ein Auto, das seit Jahrzehnten nicht fährt, wird für zu schnelles Fahren gebüßt. Die Bürokratie kennt keine Grenzen, nicht mal die der Physik.

Tja, Trennung ist schwer. Das ist keine Neuigkeit. Was allerdings neu ist, in China hat sich ein regelrechter Trend entwickelt, mit dem junge Menschen ihren Herzschmerz verarbeiten oder zumindest verschieben. Ein Open-Source-Modul namens X-Skill erlaubt es, aus Chatnachrichten, Fotos und Sprachaufnahmen eine KI-Version des Ex-Partners zu erstellen. Man kann dann mit diesem digitalen

das Gedenken Therapie oder das seltsamste Zeugnis dafür, wozu uns Technologie fähig macht und wozu uns Liebe treibt?

Ja, liebe Freunde, das war mal wieder der Planet der Absurden. Fünf Beweise dafür, dass die Welt täglich neu erfunden wird. Was möglich ist, morgen wieder. Gleiche Zeit, gleiche Frequenz. Nee, alles Quatsch. Also ab das weg. Das war mal wieder der absurde Planet. Fünf Beweise dafür, dass die Welt täglich neu erfunden wird. So, bald geht's weiter. Das war unser Weltmix Nummer 39. Fünf Beweise dafür, dass die Welt täglich neu erfunden wird und was überhaupt alles möglich ist. Also, bevor ihr heute Abend den Kühlschrank öffnet, schaut kurz rein, ob ein Waschbär drin liegt. Man weiß ja nie. Ich sage auf jeden Fall bye bye. Bis zum nächsten Mal. Am Mikrofon verabschiedet sich Egon Garding. Tschüss.

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1: Ich bin David Riemer. Die Zahl der Teilzeitbeschäftigten in Deutschland ist so hoch wie noch nie. Nach Angaben des Instituts für Arbeitsmarkt- und Berufsforschung waren im ersten Quartal dieses Jahres rund 40% aller Erwerbstätigen in Teilzeit beschäftigt. Außerdem meldeten sich weniger Beschäftigte krank als im Vorjahreszeitraum. Bundeskanzler Merz wirbt bei den geplanten Reformvorhaben in Deutschland für einen breiten Schulterschluss. Er sagte beim Ostdeutschen Wirtschaftsforum in brandenburgischen Bad Saarow, er wisse um die Größe der Aufgabe und wolle dafür keinen Vertrauensvorschuss haben. Außerdem sagte der Kanzler:
2: Es gibt auch keinen Grund für Pessimismus und Schwarzmalerei über die Zukunft unseres Landes. Es liegen nicht die besten Jahre unseres Landes hinter uns, sondern es liegen sehr gute Jahre vor uns. In Ostdeutschland, in Westdeutschland, in der Bundesrepublik Deutschland insgesamt und in Europa.
1: Die schwarz-rote Koalition will bis zur Sommerpause ein großes Reformpaket zu Themen wie Rente und Steuern auf den Weg bringen. Der Kölner Dom wird für Besucher ab Juli 12 Euro Eintritt kosten. Damit sollen die gestiegenen Kosten etwa für den Schutz des Denkmals gedeckt werden, teilte die Leitung des Doms mit. Zum Beten und für den Besuch von Gottesdiensten bleibt der Zutritt aber kostenlos. Kollegin Tanja Wagner, Eintritt zahlen, um in die Kirche zu gehen, das ist ja schon kurios, oder?
3: Na, es geht auch anders. Der Besuch von Notre Dame in Paris beispielsweise ist kostenlos. Dabei hat die Sanierung der Kathedrale nach dem Riesenfeuer 2019 ja einige 100 Millionen Euro gekostet. Andererseits ist es auch gar nicht so ungewöhnlich, Eintritt zu nehmen. Für den Besuch in der St. Paul's Cathedral in London werden 31 Euro fällig. Die Sagrada Familia in Barcelona kostet 26 Euro. Es kostet halt einiges, so große Bauwerke zu putzen, instand zu halten und zu pflegen. Und dafür reichen die Kirchensteuern schon lange nicht mehr aus, gerade weil auch immer mehr aus der Kirche austreten.
1: Danke, Tanja. Die deutsche Nationalmannschaft bricht am Nachmittag zur Fußball-Weltmeisterschaft auf. Der DFB-Tross hebt in Frankfurt am Main ab und soll nach rund 9 Stunden Flugzeit in Chicago eintreffen. Dort wird Bundestrainer Nagelsmann den Feinschliff für das am 11. Juni beginnende Turnier vornehmen. Am Samstag findet dann die WM-Generalprobe gegen die USA statt. Das erste Gruppenspiel gegen WM-Neuling Curaçao steigt am 14. Juni in Houston.
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Die Sonne zeigt sich heute immer mal wieder über Nienburg und wir sorgen für die passenden Klänge dazu. Musik nonstop, damit der Nachmittag rund läuft. Ich bin India Kulik und ihr hört Radio Mittelweser.

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Das war's für diese Stunde. Aber keine Sorge, wir legen gleich nach. In der nächsten Stunde gibt's frische Geschichten, neue Musik und natürlich etwas zum Schmunzeln. Ich bin India Kulik und ihr hört Radio Mittelweser.

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1: Ich bin Thomas Brockt. Immer mehr Menschen in Deutschland arbeiten Teilzeit. In den ersten 3 Monaten dieses Jahres stieg ihre Zahl sogar auf einen Rekordwert. Das hat das Institut für Arbeitsmarkt- und Berufsforschung ermittelt. Gleichzeitig sank die Zahl der Vollzeitbeschäftigten.
2: 40% aller Beschäftigten arbeiten Teilzeit und sie arbeiten sogar noch mehr Stunden pro Woche als bisher. Vollzeitjobs dagegen sind gesunken um rund 270.000 Stellen. Und nicht nur das. Es gibt weniger Krankmeldungen als noch im Vorjahr. Über angebliche Faulheit, Work-Life-Balance und 8-Stunden-Tag wird gerade heftig diskutiert, auch in der Regierung. Kanzler Merz sagt, um unseren Wohlstand zu erhalten, müssen wir mehr arbeiten. Claudia Wächter, Nachrichtenredaktion.
1: Bundeskanzler Merz wirbt für einen breiten Schulterschluss bei den geplanten Reformen in Deutschland. Er wolle keinen Vertrauensvorschuss, aber die konstruktive Mitarbeit aller Bürgerinnen und Bürger, sagte er beim Ostdeutschen Wirtschaftsforum. Gemeinsam müsse gezeigt werden, dass die Probleme des Landes gelöst werden können. Es gebe keinen Grund zur Schwarzmalerei, betonte Merz außerdem. Die schwarz-rote Koalition will bis zur Sommerpause ein großes Reformpaket zu Themen wie Rente und Steuern auf den Weg bringen. Die Antidiskriminierungsstelle des Bundes verzeichnet so viele Fälle wie nie zuvor. 13.067 Menschen wandten sich im vergangenen Jahr an die Beratung, weil sie sich wegen ihrer Hautfarbe oder ihrer Religion, wegen Geschlecht, Alter oder anderen Merkmalen benachteiligt sahen. Das waren 15% mehr als im Jahr davor.
3: Am häufigsten, bei mehr als 40% der Fälle, ging es um Rassismus. Registriert wurden etwa fremdenfeindliche Beleidigungen und Abwertungen. Oder die Menschen sahen sich wegen ihrer Herkunft benachteiligt, etwa im Bewerbungsprozess, bei der Wohnungssuche oder bei Arztterminen. Rassistische Einstellungen verfestigen sich und führen zu deutlich heftiger erlebter Diskriminierung, sagte die Antidiskriminierungsbeauftragte Attermann. Mehr als ein Viertel der Fälle bezog sich auf Benachteiligungen wegen einer Behinderung oder Krankheit. Mehr als jeder fünfte Fall drehte sich um Diskriminierung wegen des Geschlechts. Ursula Winkler, Nachrichtenredaktion.
1: Der Kölner Dom wird für Besucher ab Juli 12 Euro Eintritt kosten. Damit sollen die gestiegenen Kosten für Pflege, Schutz und den laufenden Betrieb des Doms gedeckt werden. Das teilte die Leitung des Doms mit. Für Gottesdienstbesucher sowie Mitglieder des Zentraldombauvereins bleibt der Dom kostenfrei.
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4: Hallo zusammen. Wir starten in die nächste Runde Musik für deinen frühen Nachmittag im Landkreis Nienburg. Egal, ob du gerade im Büro sitzt, auf dem Hof arbeitest oder zu Hause durchschnaufst, die Sendung gehört ganz dir. Wir spielen, was den Tag leichter macht. Viel Spaß mit der nächsten Musikstrecke. Ich bin India Kulig und ihr hört Radio Mittelweser.

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Ihr seid mitten im Nachmittag unterwegs und wir begleiten euch weiter durch diesen Tag im Landkreis Nienburg. Vielleicht sitzt ihr gerade im Büro, seid auf dem Heimweg von der Schule oder gönnt euch eine kleine Pause mit Kaffee und Blick aus dem Fenster. Egal wo ihr seid, wir liefern euch die passende Musik dazu. Und genau damit geht's jetzt auch weiter. Ich bin Elia Kullig und ihr hört Radio Mittelweser.

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Das war die Aktuelle Stunde hier bei uns. Gleich nach der vollen Stunde und den Weltnachrichten gibt's frischen Stoff. Und ich verspreche, es lohnt sich. Ich bin India Kulik und ihr hört Radio Mittelweser.

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1: Ich bin Thomas Brock. Bundeskanzler Merz wirbt für einen breiten Schulterschluss bei den geplanten Reformen in Deutschland. Er wolle keinen Vertrauensvorschuss, aber die konstruktive Mitarbeit aller Bürgerinnen und Bürger, sagte Merz beim Ostdeutschen Wirtschaftsforum. Gemeinsam müsse gezeigt werden, dass die Probleme des Landes gelöst werden können.
2: Es gibt auch keinen Grund für Pessimismus und Schwarzmalerei über die Zukunft unseres Landes. Es liegen nicht die besten Jahre unseres Landes hinter uns, sondern es liegen sehr gute Jahre vor uns. In Ostdeutschland, in Westdeutschland, in der Bundesrepublik Deutschland insgesamt und in Europa.
1: Bundeskanzler Merz. Die schwarz-rote Koalition will bis zur Sommerpause ein großes Reformpaket zu Themen wie Rente und Steuern auf den Weg bringen. Die Zahl der Teilzeitbeschäftigten in Deutschland ist so hoch wie noch nie. Nach Angaben des Instituts für Arbeitsmarkt und Berufsforschung waren im ersten Quartal dieses Jahres rund 40% aller Erwerbstätigen in Teilzeit beschäftigt. Gleichzeitig arbeiteten Teilzeitkräfte mit durchschnittlich fast 19 Stunden pro Woche etwas mehr als vor einem Jahr. Die Zahl der Erwerbstätigen sank auf rund 45,5 Millionen. Außerdem meldeten sich weniger Beschäftigte krank als im Vorjahreszeitraum. Die Antidiskriminierungsstelle des Bundes verzeichnet so viele Fälle wie nie zuvor. 13.067 Menschen wandten sich im vergangenen Jahr an die Beratung, weil sie sich wegen ihrer Hautfarbe oder ihrer Religion, wegen Geschlecht, Alter oder anderen Merkmalen benachteiligt sahen. Das waren 15% mehr als im Jahr davor.
3: Am häufigsten, bei mehr als 40% der Fälle, ging es um Rassismus. Registriert wurden etwa fremdenfeindliche Beleidigungen und Abwertungen. Oder die Menschen sahen sich wegen ihrer Herkunft benachteiligt, etwa im Bewerbungsprozess, bei der Wohnungssuche oder bei Arztterminen. Rassistische Einstellungen verfestigen sich und führen zu deutlich heftiger erlebter Diskriminierung, sagte die Antidiskriminierungsbeauftragte Attermann. Mehr als ein Viertel der Fälle bezog sich auf Benachteiligungen wegen einer Behinderung oder Krankheit. Mehr als jeder fünfte Fall drehte sich um Diskriminierung wegen des Geschlechts. Ursula Winkler, Nachrichtenredaktion.
1: Die deutsche Nationalmannschaft ist zur Fußball-Weltmeisterschaft aufgebrochen. Mit etwas Verspätung wegen eines Gewitters startete am Mittag die Linienmaschine der Lufthansa mit dem DFB-Tross an Bord von Frankfurt am Main nach Chicago. Dort findet dann am Samstag auch die WM-Generalprobe gegen die Auswahl der USA statt.
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4: Und damit sind wir am frühen Nachmittag angelangt und geben den Tag ganz an die Musik ab. Egal, ob ihr gerade im Landkreis Nienburg unterwegs seid, im Büro sitzt oder zu Hause eine kleine Pause einlegt. Bleibt einfach dran, genießt die nächsten Songs und macht euch einen entspannten weiteren Tag. Ich bin Indira Kullig und ihr hört Radio Mittelweser.

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Schön, dass ihr mit uns durch den Nachmittag geht. Vielleicht seid ihr gerade in Nienburg unterwegs, vielleicht in einem der vielen Dörfer drumherum. Ganz egal, wir sind überall bei euch. Wir halten die Worte kurz und die Musik lang, damit ihr weiter euren Rhythmus findet. Und hier kommt auch schon der nächste Titel. Ich bin India Kulik und ihr hört Radio Mittelweser.

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1: Ich bin Thomas Brockt. Innenminister Dobrindt sieht gute Chancen, in einigen Monaten mit Drittstaaten konkrete Vereinbarungen zur Einrichtung sogenannter Rückführungszentren zu schließen. Bis sie dann tatsächlich erreicht seien, werde es aber voraussichtlich noch etwas länger dauern. Die EU hatte zuvor den Weg für die Verschärfung der Asylregeln freigemacht.
2: Die EU will künftig mehr Abschiebungen ermöglichen. Wer ausreisen muss, aber nicht in sein Herkunftsland gebracht werden kann, soll dann in einen sogenannten Return Hub kommen, also in ein Rückkehrzentrum außerhalb der EU. Unionspolitiker erwarten viel von der EU-Verordnung, etwa geordnetere Prozesse und möglicherweise auch eine abschreckende Wirkung, sodass mehr abgelehnte Migranten freiwillig in die Heimat zurückkehren. Die SPD spricht von einer Phantomdebatte. Schließlich sei bisher kein Drittstaat für einen Hub gefunden. Ursula Winkler, Nachrichtenredaktion.
1: Immer mehr Menschen in Deutschland arbeiten Teilzeit. In den ersten 3 Monaten dieses Jahres stieg ihre Zahl sogar auf einen Rekordwert. Das hat das Institut für Arbeitsmarkt- und Berufsforschung ermittelt. Gleichzeitig sank die Zahl der Vollzeitbeschäftigten.
3: 40% aller Beschäftigten arbeiten Teilzeit und sie arbeiten sogar noch mehr Stunden pro Woche als bisher. Vollzeitjobs dagegen sind gesunken um rund 270.000 Stellen. Und nicht nur das. Es gibt weniger Krankmeldungen als noch im Vorjahr. Über angebliche Faulheit, Work-Life-Balance und 8-Stunden-Tag wird gerade heftig diskutiert, auch in der Regierung. Kanzler Merz sagt, um unseren Wohlstand zu erhalten, müssen wir mehr arbeiten. Claudia Wächter, Nachrichtenredaktion.
1: Bundeskanzler Merz wirbt für einen breiten Schulterschluss bei den geplanten Reformen in Deutschland. Er wolle keinen Vertrauensvorschuss, aber die konstruktive Mitarbeit aller Bürgerinnen und Bürger, sagte er beim Ostdeutschen Wirtschaftsforum. Gemeinsam müsse gezeigt werden, dass die Probleme des Landes gelöst werden können. Es gebe keinen Grund zur Schwarzmalerei, betonte Merz außerdem. Die schwarz-rote Koalition will bis zur Sommerpause ein großes Reformpaket zu Themen wie Rente und Steuern auf den Weg bringen. Der Kölner Dom wird für Besucher ab Juli 12 Euro Eintritt kosten. Damit sollen die gestiegenen Kosten für Pflege, Schutz und den laufenden Betrieb des Doms gedeckt werden. Das teilte die Leitung des Doms mit. Für Gottesdienstbesucher sowie Mitglieder des Zentraldombauvereins bleibt der Dom kostenfrei.
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4: Der Landkreis Nienburg klingt jetzt wieder nach guter Laune. Wir füllen deinen Nachmittag mit Musik, die trägt, entspannt und manchmal auch ein bisschen überrascht. Bleib gern bei uns, es wird melodisch. Ich bin India Kulik und ihr hört Radio Mittelweser.

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Der Landkreis Nienburg zeigt sich am Nachmittag oft von seiner ruhigen Seite. Und wir passen uns an. Keine langen Ansagen, keine Hektik, nur gute Musik, die euch begleitet. Ob ihr gerade kocht, arbeitet, unterwegs seid oder einfach abschaltet. Schön, dass ihr dabei seid. Und hier kommt der nächste Titel.

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Das war's von mir für diesen Nachmittag hier im Landkreis Nienburg. Die Musik übernimmt jetzt Egon Garding und begleitet euch weiter. Vielleicht seid ihr gerade auf der B6 unterwegs, vielleicht im Garten oder einfach mitten im Alltag. Wie auch immer, bleibt gut gelaunt und lasst euch von den nächsten Titeln ein bisschen tragen. Ich bin India Kulig und ihr hört Radio Mittelweser.

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1: Ich bin Thomas Brockt. Bundeskanzler Merz wirbt für einen breiten Schulterschluss bei den geplanten Reformen in Deutschland. Er wolle keinen Vertrauensvorschuss, aber die konstruktive Mitarbeit aller Bürgerinnen und Bürger, sagte Merz beim Ostdeutschen Wirtschaftsforum. Gemeinsam müsse gezeigt werden, dass die Probleme des Landes gelöst werden können.
2: Es gibt auch keinen Grund für Pessimismus und Schwarzmalerei über die Zukunft unseres Landes. Es liegen nicht die besten Jahre unseres Landes hinter uns, sondern es liegen sehr gute Jahre vor uns. In Ostdeutschland, in Westdeutschland, in der Bundesrepublik Deutschland insgesamt und in Europa.
1: Bundeskanzler Merz. Die schwarz-rote Koalition will bis zur Sommerpause ein großes Reformpaket zu Themen wie Rente und Steuern auf den Weg bringen. Die Zahl der Teilzeitbeschäftigten in Deutschland ist so hoch wie noch nie. Nach Angaben des Instituts für Arbeitsmarkt- und Berufsforschung waren im ersten Quartal dieses Jahres rund 40% aller Erwerbstätigen in Teilzeit beschäftigt. Gleichzeitig arbeiteten Teilzeitkräfte mit durchschnittlich fast 19 Stunden pro Woche etwas mehr als vor einem Jahr. Die Zahl der Erwerbstätigen sank auf rund 45,5 Millionen. Außerdem meldeten sich weniger Beschäftigte krank als im Vorjahreszeitraum. Innenminister Dobrindt sieht gute Chancen, in einigen Monaten mit Drittstaaten konkrete Vereinbarungen zur Einrichtung sogenannter Rückführungszentren zu schließen. Bis sie dann tatsächlich erreicht seien, werde es aber voraussichtlich noch etwas länger dauern. Die EU hatte zuvor den Weg für die Verschärfung der Asylregeln freigemacht.
3: Die EU will künftig mehr Abschiebungen ermöglichen. Wer ausreisen muss, aber nicht in sein Herkunftsland gebracht werden kann, soll dann in einen sogenannten Return Hub kommen, also in ein Rückkehrzentrum außerhalb der EU. Politiker erwarten viel von der EU-Verordnung, etwa geordnetere Prozesse und möglicherweise auch eine abschreckende Wirkung, sodass mehr abgelehnte Migranten freiwillig in die Heimat zurückkehren. Die SPD spricht von einer Phantomdebatte. Schließlich sei bisher kein Drittstaat für einen Hub gefunden. Ursula Winkler, Nachrichtenredaktion.
1: Die deutsche Nationalmannschaft ist zur Fußball-Weltmeisterschaft aufgebrochen. Mit etwas Verspätung wegen eines Gewitters startete am Mittag die Linienmaschine der Lufthansa mit dem DFB-Tross an Bord von Frankfurt am Main nach Chicago. Dort findet dann am Samstag auch die WM-Generalprobe gegen die Auswahl der USA statt.
4: Hallo liebe Hörer, ich heiße euch herzlich willkommen zu meinem heutigen Weltmix Nummer 39. Ja, was haben wir heute zu bieten? Wir sprechen über einen betrunkenen Waschbären, wir sprechen über ein Picasso-Glück für 117 Dollar, über eine Geburt in 10.000 Meter Höhe und Kit und das Knöllchen, sowie, sehr lustig, mein Ex lebt weiter als KI. Ich wünsche euch gute Unterhaltung.

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1: Der betrunkene Waschbär, stellt euch vor, ihr betreibt einen Spirituosenladen in Virginia. Es ist ein ganz normaler Morgen und dann macht ihr auf und da liegt ein Waschbär. Bewusstlos im Badezimmer, umgeben von angenagten Flaschen. Der kleine Maskierte hatte sich nachts in den Laden geschlichen, sich durch das Lager gearbeitet und offenbar eine erstaunliche Affinität für hochprozentigen Bourbon entwickelt. Als die Besitzer ihn fanden, war er, vollständig außer Gefecht gesetzt. Ausgestreckt auf den Fliesen, ein breites Grinsen im Gesicht. So beschreiben es Augenzeugen jedenfalls. Das Ende der Geschichte ist dabei fast noch besser als der Anfang. Der Waschbär wurde von einer Tierschutzbehörde abgeholt, ausgenüchtert und musste anschließend Sozialdienst in Form eines Rehabilitationsprogramms ableisten. Die Flasche, die er besonders geleert hatte, ist inzwischen ein Sammlerstück. Tja, und was ist die Moral von der Geschichte? Manchmal braucht es einen Waschbären, der einfach einmal einen drauf macht, um uns daran zu erinnern, dass wir nicht die einzige Spezies sind, die mit dem Alltag zu kämpfen hat.

Mal ehrlich, habt ihr schon mal ein Los gekauft und gewonnen? Ein Kühlschrank vielleicht, ein Wochenende in Bremerhaven? Schön. Ari Hondara aus Paris hat dann noch ein bisschen mehr zu bieten. Bei einer Benefiz-Tombola zugunsten der Alzheimer-Forschung erwarb er ein Ticket für $117. Das Hauptgewinnprojekt, ein Originalgemälde von Pablo Picasso. Kopf einer Frau datiert auf das Jahr 1941. Schätzwert rund $1 Million und Ari hat gewonnen. Bei Christie's in Paris wurde das Los gezogen. Peri Kotschin, Gründerin der Aktion Ein Picasso für 100 Euro, stand dabei und konnte es selbst kaum fassen. Ari soll, so berichteten Augenzeugen, ziemlich lange geschwiegen haben, bevor er irgendetwas sagte. Irgendwo zwischen Lotto-Millionär und dem echten Picasso an der Wohnzimmerwand liegt offenbar die Wahrheit. Manchmal lohnt es sich, einen guten Zweck zu unterstützen.

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1: Der typische Flug nach Portland, er dauert ein paar Stunden. Man schaut einen Film oder döst ein bisschen vor sich hin, trinkt Orangensaft aus den winzigen Plastikbechern. Aber Ashley Blair hatte an Bord allerdings andere Pläne. Die werdende Mutter im 8. Schwangerschaftsmonat bestieg das Flugzeug und bevor es landete, hatte sie eine Tochter mehr. Brill René Blair erblickte am 24. April das Licht der Welt auf etwa 10.000 Meter Höhe irgendwo über dem amerikanischen Kontinent. Flugbegleiter und zufällig anwesende Passagiere halfen, wo sie konnten. Delta Airlines gratulierte der Familie herzlich und die kleine Brielle hat nun eine Geschichte, die sie ihr Leben lang erzählen kann und wahrscheinlich immer einen Fensterplatz. Manche Menschen kommen auf die Welt und andere kommen buchstäblich auf die Welt.

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0: Für alle, die die 80er Jahre kannten, es gab eine Serie namens Knight Rider. Darin fuhr ein sprechendes, super intelligentes Auto namens Kit durch Amerika und rettete die Welt. Wäre Kit real, wäre ihm das Folgende wohl nicht passiert. Das Volvo Museum in Illinois besitzt ein originalgetreues Kit-Replikat. Dieses Fahrzeug ausgestellt, nicht fahrend, eher dekorativ, bekam Besuch von Chicagos städtischer Verkehrsüberwachung. Das Ergebnis: ein Strafzettel wegen zu schnellen Fahrens. Wie ist das möglich? Ein automatisches Blitzsystem erfasste das Kennzeichen des Museumswagens. Offenbar handelt es sich hier um einen Systemfehler. Das Museum war sichtlich amüsiert, der Strafzettel wurde storniert, aber die Geschichte machte Schlagzeilen weltweit. Michael Knight war für eine Stellungnahme leider nicht erreichbar. Tja, ein Auto, das seit Jahrzehnten nicht fährt, wird für zu schnelles Fahren gebüßt. Die Bürokratie kennt keine Grenzen, nicht mal die der Physik.
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Ja, Trennung ist schwer. Das ist keine Neuigkeit. Was allerdings neu ist, in China hat sich ein regelrechter Trend entwickelt, mit dem junge Menschen ihren Herzschmerz verarbeiten oder zumindest verschieben. Ein Open-Source-Modul namens X-Skill erlaubt es, aus Chatnachrichten, Fotos und Sprachaufnahmen eine KI-Version des Ex-Partners zu erstellen. Man kann dann mit diesem digitalen Abbild chatten, Komplimente austauschen, streiten oder einfach nicht loslassen. Psychologen sind gespalten. Technikbegeisterte feiern es. Und irgendwo in Shanghai tippt gerade jemand seiner KI-Version von Xiaoming eine Nachricht, während Xiaoming selbst wahrscheinlich längst weitergezogen ist und keine Ahnung hat, dass er noch immer täglich antwortet. Ja, die Frage, die uns bleibt, ist das Gedenken, Therapie oder das seltsamste Zeugnis dafür, wozu uns Technologie fähig macht und wozu uns Liebe treibt.

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Ja, liebe Freunde, das war mal wieder der Planet der Absurden. Fünf Beweise dafür, dass die Welt täglich neu erfunden wird, was möglich ist. Morgen wieder. Gleiche Zeit, gleiche Frequenz. Nee, alles Quatsch. Also ab das weg. Das war mal wieder der absurde Planet. Fünf Beweise dafür, dass die Welt täglich neu erfunden wird. So, bald geht's weiter. Das war unser Weltmix Nummer 39. Fünf Beweise dafür, dass die Welt täglich neu erfunden wird und was überhaupt alles möglich ist. Also, bevor ihr heute Abend den Kühlschrank öffnet, schaut kurz rein, ob ein Waschbär drin liegt. Man weiß ja nie. Ich sage auf jeden Fall Bye-bye. Bis zum nächsten Mal. Am Mikrofon verabschiedet sich Egon Garding. Tschüss.

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1: Ich bin Thomas Brockt. Immer mehr Menschen in Deutschland arbeiten Teilzeit. In den ersten 3 Monaten dieses Jahres stieg ihre Zahl sogar auf einen Rekordwert. Das hat das Institut für Arbeitsmarkt- und Berufsforschung ermittelt. Gleichzeitig sank die Zahl der Vollzeitbeschäftigten.
2: 40% aller Beschäftigten arbeiten Teilzeit und sie arbeiten sogar noch mehr Stunden pro Woche als bisher. Vollzeitjobs dagegen sind gesunken um rund 270.000 Stellen. Und nicht nur das. Es gibt weniger Krankmeldungen als noch im Vorjahr. Über angebliche Faulheit, Work-Life-Balance und 8-Stunden-Tag wird gerade heftig diskutiert, auch in der Regierung. Kanzler Merz sagt, um unseren Wohlstand zu erhalten, müssen wir mehr arbeiten. Claudia Wächter, Nachrichtenredaktion.
1: Bundeskanzler Merz wirbt für einen breiten Schulterschluss bei den geplanten Reformen in Deutschland. Er wolle keinen Vertrauensvorschuss, aber die konstruktive Mitarbeit aller Bürgerinnen und Bürger, sagte er beim Ostdeutschen Wirtschaftsforum. Gemeinsam müsse gezeigt werden, dass die Probleme des Landes gelöst werden können. Es gebe keinen Grund zur Schwarzmalerei, betonte Merz außerdem. Die schwarz-rote Koalition will bis zur Sommerpause ein großes Reformpaket zu Themen wie Rente und Steuern auf den Weg bringen. Die deutsche Nationalmannschaft ist zur Fußball-Weltmeisterschaft aufgebrochen. Am Mittag startete die Linienmaschine der Lufthansa mit dem DFB-Tross an Bord von Frankfurt am Main nach Chicago. Dort findet dann am Samstag auch die WM-Generalprobe gegen die Auswahl der USA statt.
3: Der ganz normale Linienflieger ist mit etwa dreiviertelstündiger Verspätung los, weil in Frankfurt hier ein kurzes Gewitter runtergekommen ist. Neuer, Kimmich und Co. kamen aber gerade so trockenen Fußes in den Flieger. Die meisten in beigen oder dunkelblauen Anzügen. Vor dem Abflug gab es noch eine kleine Party mit Kindern, die viel Glück gewünscht haben. An Bord können die Jungs jetzt relaxen. Es gibt für die Spieler Spezialmenüs mit Kartoffeln und viel frischem Gemüse zu essen. Aus Frankfurt, Sonja Pahl.
1: Tennisprofi Alexander Zverev ist dem ersehnten ersten Grand-Slam-Titel einen weiteren Schritt näher gekommen. Zverev gewann bei den French Open in Paris das Viertelfinalduell mit Spaniens Jungstar Rafael Jodar nach anfänglichen Problemen noch glatt in 3 Sätzen. Im Halbfinale trifft der Hamburger auf den Sieger der Partie zwischen dem Brasilianer João Fonseca und Jakub Menšík aus Tschechien.
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1: Ich bin Thomas Brock. Entschädigungen bei Flugverspätungen, ein Boardingpass auf Papier, kostenloses Handgepäck. Die Europäische Union ringt um die künftigen Rechte für Fluggäste. Die Vorstellungen der EU-Staaten und des Europaparlaments gehen in wichtigen Punkten auseinander. Seit dem Mittag verhandeln Vertreter, die Gespräche könnten sich bis in die Nacht ziehen.
2: Die Verhandlungen sind so schwierig, weil das Dilemma groß ist. Die Regierungen wollen die Entschädigungsregelung vereinfachen, denn 120.000 Menschen haben allein in Deutschland im vergangenen Jahr geklagt. Auch deswegen, weil nirgendwo festgelegt ist, was außergewöhnliche Umstände etwa sind, bei denen es keinen Schadensersatz gibt. Aus Brüssel, Dieter Ebeling.
1: Immer mehr Menschen in Deutschland arbeiten Teilzeit. In den ersten 3 Monaten dieses Jahres stieg ihre Zahl sogar auf einen Rekordwert. Das hat das Institut für Arbeitsmarkt- und Berufsforschung ermittelt. Gleichzeitig sank die Zahl der Vollzeitbeschäftigten.
3: 40% aller Beschäftigten arbeiten Teilzeit und sie arbeiten sogar noch mehr Stunden pro Woche als bisher. Vollzeitjobs dagegen sind gesunken um rund 270.000 Stellen. Und nicht nur das. Es gibt weniger Krankmeldungen als noch im Vorjahr. Über angebliche Faulheit, Work-Life-Balance und 8-Stunden-Tag wird gerade heftig diskutiert, auch in der Regierung. Kanzler Merz sagt, um unseren Wohlstand zu erhalten, müssen wir mehr arbeiten. Claudia Wächter, Nachrichtenredaktion.
1: Bundeskanzler Merz wirbt für einen breiten Schulterschluss bei den geplanten Reformen in Deutschland. Er wolle keinen Vertrauensvorschuss, aber die konstruktive Mitarbeit aller Bürgerinnen und Bürger, sagte er beim Ostdeutschen Wirtschaftsforum. Gemeinsam müsse gezeigt werden, dass die Probleme des Landes gelöst werden können. Es gebe keinen Grund zur Schwarzmalerei, betonte Merz außerdem. Die schwarz-rote Koalition will bis zur Sommerpause ein großes Reformpaket zu Themen wie Rente und Steuern auf den Weg bringen. Tennisprofi Alexander Zverev ist dem ersehnten ersten Grand-Slam-Titel einen weiteren Schritt näher gekommen. Zverev gewann bei den French Open in Paris das Viertelfinalduell mit Spaniens Jungstar Rafael Jodar nach anfänglichen Problemen noch glatt in 3 Sätzen. Im Halbfinale trifft der Hamburger auf den Sieger der Partie zwischen dem Brasilianer João Fonseca und Jakub Menschik aus Tschechien.
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1: Ich bin Thomas Brockt. Bundeskanzler Merz wirbt für einen breiten Schulterschluss bei den geplanten Reformen in Deutschland. Er wolle keinen Vertrauensvorschuss, aber die konstruktive Mitarbeit aller Bürgerinnen und Bürger, sagte er beim Ostdeutschen Wirtschaftsforum. Gemeinsam müsse gezeigt werden, dass die Probleme des Landes gelöst werden können. Es gebe keinen Grund zur Schwarzmalerei, betonte Merz außerdem. Die schwarz-rote Koalition will bis zur Sommerpause ein großes Reformpaket zu Themen wie Rente und Steuern auf den Weg bringen. Entschädigungen bei Flugverspätungen, ein Boardingpass auf Papier, kostenloses Handgepäck. Die Europäische Union ringt um die künftigen Rechte für Fluggäste. Die Vorstellungen der EU-Staaten und des Europaparlaments gehen in wichtigen Punkten auseinander. Seit dem Mittag verhandeln Vertreter, die Gespräche könnten sich bis in die Nacht ziehen.
2: Die Verhandlungen sind so schwierig, weil das Dilemma groß ist. Die Regierungen wollen die Entschädigungsregelung vereinfachen, denn 120.000 Menschen haben allein in Deutschland im vergangenen Jahr geklagt. Auch deswegen, weil nirgendwo festgelegt ist, was außergewöhnliche Umstände etwa sind, bei denen es keinen Schadensersatz gibt. Aus Brüssel, Dieter Ebeling.
1: Die deutsche Nationalmannschaft ist zur Fußball-Weltmeisterschaft aufgebrochen. Am Mittag startete die Linienmaschine der Lufthansa mit dem DFB-Tross an Bord von Frankfurt am Main nach Chicago. Dort findet dann am Samstag auch die WM-Generalprobe gegen die Auswahl der USA statt.
3: Der ganz normale Linienflieger ist mit etwa dreiviertelstündiger Verspätung los, weil in Frankfurt hier ein kurzes Gewitter runtergekommen ist. Neuer, Kimmich und Co. kamen aber gerade so trockenen Fußes in den Flieger. Die meisten in beigen oder dunkelblauen Anzügen. Vor dem Abflug gab es noch eine kleine Party mit Kindern, die viel Glück gewünscht haben. An Bord können die Jungs jetzt relaxen. Es gibt für die Spieler Spezialmenüs mit Kartoffeln und viel frischem Gemüse zu essen. Aus Frankfurt, Sonja Pahl.
1: Tennisprofi Alexander Zverev ist dem ersehnten ersten Grand-Slam-Titel einen weiteren Schritt näher gekommen. Zverev gewann bei den French Open in Paris das Viertelfinalduell mit Spaniens Jungstar Rafael Jodar nach anfänglichen Problemen noch glatt in drei Sätzen. Im Halbfinale trifft der Hamburger auf den Sieger der Partie zwischen dem Brasilianer João Fonseca und Jakub Menšík aus Tschechien.
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1: Ich bin Thomas Brott. Seit Herbst 2024 werden Menschen an den Grenzen zu Deutschland kontrolliert. Diese Kontrollen wurden seitdem immer wieder verlängert. Kritik daran kommt von der EU-Kommission.
2: Nach EU-Recht haben die Mitgliedstaaten das Recht, ausnahmsweise und vorübergehend stationäre Grenzkontrollen einzuführen. Doch in Deutschland haben sie sich zu einer Art Dauereinrichtung entwickelt. Innenminister Dobrindt hat die Kontrollen wiederholt gegen Kritik verteidigt. Sie hätten kriminellen Schleuserbanden einen erheblichen Schlag versetzt, so seine Begründung. Brüssel sieht dagegen bessere Alternativen, etwa selektive Polizeikontrollen. Dirk Zeitler, Nachrichtenredaktion.
1: Bundeskanzler Merz wirbt für einen breiten Schulterschluss bei den geplanten Reformen in Deutschland. Er wolle keinen Vertrauensvorschuss, aber die konstruktive Mitarbeit aller Bürgerinnen und Bürger, sagte Merz beim Ostdeutschen Wirtschaftsforum. Gemeinsam müsse gezeigt werden, dass die Probleme des Landes gelöst werden können. Es gebe keinen Grund zur Schwarzmalerei, so Merz. Die schwarz-rote Koalition will bis zur Sommerpause ein großes Reformpaket zu Themen wie Rente und Steuern auf den Weg bringen. Kein Bronzeabzeichen, kein Freibadbesuch, weil viele Kinder und Jugendliche nicht sicher schwimmen können, fordert der Bundesverband Deutscher Schwimmmeister, dass Kinder und Jugendliche unter 16 Jahren ohne Bronzeabzeichen Freibäder nur noch in Begleitung eines Elternteils besuchen dürfen.
3: Viele Kinder tragen ihr Seepferdchen stolz auf der Badehose, aber wirklich sicher im Wasser sind sie erst nach der Bronzeprüfung. Da müssen sie unter anderem zeigen, dass sie 15 Minuten am Stück schwimmen können. Die Deutsche Lebensrettungsgesellschaft findet die Idee einer Bronzepflicht im Freibad gut. Die Verantwortung für Kinder und Jugendliche lasse sich nicht auf das Schwimmbadpersonal übertragen, heißt es von der DLRG. Die Grünen befürchten, dass Kinder aus ärmeren Familien abgehängt werden, denn ein Schwimmkurs und die Prüfung kosten auch Geld. Es gibt außerdem die Sorge, dass unsichere Schwimmer bei so einer Pflicht auf unbewachte Seen ausweichen könnten. Ursula Winkler, Nachrichtenredaktion.
1: Tennisprofi Alexander Zverev ist dem ersehnten ersten Grand-Slam-Titel einen weiteren Schritt näher gekommen. Zverev gewann bei den French Open in Paris das Viertelfinalduell mit Spaniens Jungstar Rafael Jodar nach anfänglichen Problemen noch glatt in drei Sätzen. Im Halbfinale trifft der Hamburger auf den Sieger der Partie zwischen dem Brasilianer João Fonseca und Jakub Menschik aus Tschechien.
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1: Ich bin Tine Klimach. Die Polizei in Dortmund ist zu einer Bedrohungslage ausgerückt. Medienberichten zufolge hat ein Mann Kinder als Geiseln genommen. Was die Polizei bestätigt, ein Beamter wurde angeschossen.
2: Eine Schussweste habe Schlimmeres verhindert, teilte die Polizei mit. Der Bild zufolge hatte der Mann zuvor mit einem Knüppel randaliert, Gäste bedroht und Pfefferspray versprüht. Danach sei er mit einem Auto geflüchtet. Als die Polizei ihn habe stoppen wollen, habe er offenbar durch die Scheibe geschossen und den Beamten getroffen. Anschließend sei er in ein Haus geflüchtet und soll dort zwei Kindern als Geiseln haben, schreibt die Bild weiter. Dirk Zeitler, Nachrichtenredaktion.
1: Innenminister Alexander Dobrindt sieht gute Chancen, in einigen Monaten mit Drittstaaten konkrete Vereinbarungen zur Einrichtung sogenannter Rückführungszentren zu schließen. Bis sie dann tatsächlich errichtet seien, werde es aber voraussichtlich noch etwas länger dauern. Die EU hatte den Weg frei gemacht für die Errichtung sogenannter Rückkehrzentren in Drittstaaten und die Verschärfung weiterer Asylregeln.
3: Die EU will künftig mehr Abschiebungen ermöglichen. Wer ausreisen muss, aber nicht in sein Herkunftsland gebracht werden kann, soll dann in einen sogenannten Return Hub kommen, also in ein Rückkehrzentrum außerhalb der EU. Unionspolitiker erwarten viel von der EU-Verordnung, etwa geordnetere Prozesse und möglicherweise auch eine abschreckende Wirkung, sodass mehr abgelehnte Migranten freiwillig in die Heimat zurückkehren. Die SPD spricht von einer Phantomdebatte. Schließlich sei bisher kein Drittstaat für einen Hub gefunden. Die Grünen werfen der EU vor, Verantwortung auszulagern, nach dem Motto aus den Augen, aus dem Sinn. Ursula Winkler, Nachrichtenredaktion.
1: Die Zahl der Teilzeitbeschäftigten in Deutschland ist so hoch wie noch nie. Nach Angaben des Instituts für Arbeitsmarkt und Berufsforschung waren im ersten Quartal dieses Jahres rund 40% aller Erwerbstätigen in Teilzeit beschäftigt. Gleichzeitig arbeiteten Teilzeitkräfte mit durchschnittlich fast 19 Stunden pro Woche etwas mehr als vor einem Jahr. Die Zahl der Erwerbstätigen sank auf rund 45,5 Millionen. Außerdem meldeten sich weniger Beschäftigte krank als im Vorjahreszeitraum. Zum Sport. Tennisprofi Alexander Zverev ist dem ersehnten ersten Grand-Slam-Titel einen Schritt näher gekommen. Zverev gewann bei den French Open in Paris das Viertelfinalduell mit Spaniens Jüngster Rafael Jodar in 3 Sätzen. Im Halbfinale trifft der Hamburger auf den Sieger der Partie zwischen dem Brasilianer João Fonseca und Jakub Menschnik aus Tschechien.
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1: Ich bin Tine Klimach. Nach einem schweren russischen Angriff mit vielen Toten und Verletzten in der vergangenen Nacht warnt der ukrainische Präsident Selenskyj erneut vor einer großen Attacke. Noch in dieser Nacht könne es zu einem massiven Angriff kommen, sagt er unter Berufung auf Geheimdienstinformationen in seiner abendlichen Videobotschaft. Erst in der Nacht hatte Russland erneut die Ukraine mit schweren Luftangriffen überzogen. Selenskyj sprach von 22 Toten und 130 Verletzten. Bundeskanzler Friedrich Merz wirbt bei den geplanten Reformvorhaben in Deutschland für einen breiten Schulterschluss. Er sagte beim Ostdeutschen Wirtschaftsforum im brandenburgischen Bad Saarow:
2: Es gibt auch keinen Grund für Pessimismus und Schwarzmalerei über die Zukunft unseres Landes. Es liegen nicht die besten Jahre unseres Landes hinter uns, sondern es liegen sehr gute Jahre vor uns. In Ostdeutschland, in Westdeutschland, in der Bundesrepublik Deutschland insgesamt und in Europa.
1: Die schwarz-rote Koalition plant bis zur Sommerpause ein großes Reformpaket auf den Weg zu bringen zu zentralen Themen wie Rente und Steuern. Gewerkschaften und Sozialverbände warnen vor einem Abbau des Sozialstaats. Und das nicht umsonst. Immer mehr Menschen in Deutschland geraten finanziell unter Druck. Laut dem neuen Armutsbericht des Paritätischen Wohlfahrtsverbands leben inzwischen 13,3 Millionen Menschen in Armut, so viele wie noch nie seit Beginn der Erhebung. Besonders oft fehlt das Geld für Strom, Heizung und größere Anschaffungen.
3: Wo jemand lebt, macht dabei einen großen Unterschied. Während die Armutsquote in Bayern und Baden-Württemberg vergleichsweise niedrig ist, liegt sie in Bremen, Sachsen-Anhalt, Berlin und Hamburg deutlich höher. Das liegt laut dem Bericht unter anderem an schlechteren Chancen auf dem Arbeitsmarkt und geringeren Bildungschancen. Dazu kommen die hohen Lebenshaltungskosten, die viele Haushalte zusätzlich belasten. Besonders kritisch ist die Lage älterer Menschen. Fast jeder Fünfte über 65 gilt inzwischen als arm oder armutsgefährdet. Zoe Tassovali, Redaktion.
1: In Dortmund ist ein Polizist bei einer Bedrohungslage angeschossen worden. Eine Schussweste habe Schlimmeres verhindert. Der Beamte sei nach bisherigen Erkenntnissen unverletzt, teilte die Polizei mit. Einem Bericht der Bild-Zeitung zufolge hat ein Mann in einer Wohnung im Dortmunder Stadtteil Höchsten zwei Kinder als Geiseln genommen und auf den Polizisten geschossen. Laut der Polizei läuft der Einsatz noch.
4: Hallo liebe Hörer, ich heiße euch herzlich willkommen zu meinem heutigen Weltmix Nummer 39. Ja, was haben wir heute zu bieten? Wir sprechen über einen betrunkenen Waschbären, wir sprechen über ein Picasso-Glück für 117 Dollar, über eine Geburt in 10.000 Meter Höhe und Kit und das Knöllchen, sowie, sehr lustig, mein Ex lebt weiter als KI. Ich wünsche euch gute Unterhaltung.

Der betrunkene Waschbär, stellt euch vor, ihr betreibt einen Spirituosenladen in Virginia. Es ist ein ganz normaler Morgen und dann macht ihr auf und da liegt ein Waschbär bewusstlos im Badezimmer, umgeben von angenagten Flaschen. Der kleine Maskierte hatte sich nachts in den Laden geschlichen, sich durch das Lager gearbeitet und offenbar eine erstaunliche Affinität für hochprozentigen Bourbon entwickelt. Als die Besitzer ihn fanden, war er, vollständig außer Gefecht gesetzt. Ausgestreckt auf den Fliesen, ein breites Grinsen im Gesicht. So beschreiben es Augenzeugen jedenfalls. Das Ende der Geschichte ist dabei fast noch besser als der Anfang. Der Waschbär wurde von einer Tierschutzbehörde abgeholt, ausgenüchtert und musste anschließend Sozialdienst in Form eines Rehabilitationsprogramms ableisten. Die Flasche, die er besonders geleert hatte, ist inzwischen ein Sammlerstück. Tja, und was ist die Moral von der Geschichte? Manchmal braucht es einen Waschbären, der einfach einmal einen drauf macht, um uns daran zu erinnern, dass wir nicht die einzige Spezies sind, die mit dem Alltag zu kämpfen hat.

Mal ehrlich, habt ihr schon mal ein Los gekauft und gewonnen? Ein Kühlschrank vielleicht, ein Wochenende in Bremerhaven? Schön. Are Hondara aus Paris hat dann noch ein bisschen mehr zu bieten. Bei einer Benefiz-Tombola zugunsten der Alzheimer-Forschung erwarb er ein Ticket für 117 Dollar. Das Hauptgewinnprojekt, ein Originalgemälde von Pablo Picasso. Kopf einer Frau datiert auf das Jahr 1941. Schätzwert rund 1 Million Dollar und Ari? Ari hat gewonnen. Bei Christie's in Paris wurde das Los gezogen. Perry Cochin, Gründerin der Aktion Ein Picasso für 100 Euro, stand dabei und konnte es selbst kaum fassen. Ari soll, so berichteten Augenzeugen, ziemlich lange geschwiegen haben, bevor er irgendetwas sagte. Irgendwo zwischen Lotto-Millionär und dem echten Picasso an der Wohnzimmerwand liegt offenbar die Wahrheit. Manchmal lohnt es sich, einen guten Zweck zu unterstützen.

Der typische Flug nach Portland, er dauert ein paar Stunden. Man schaut einen Film oder döst ein bisschen vor sich hin, trinkt Orangensaft aus den winzigen Plastikbechern. Aber Ashley Blair hatte an Bord allerdings andere Pläne. Die werdende Mutter im 8. Schwangerschaftsmonat bestieg das Flugzeug und bevor es landete, hatte sie eine Tochter mehr. Brill René Blair erblickte am 24. April das Licht der Welt auf etwa 10.000 Meter Höhe irgendwo über dem amerikanischen Kontinent. Flugbegleiter und zufällig anwesende Passagiere halfen, wo sie konnten. Delta Airlines gratulierte der Familie herzlich und die kleine Brielle hat nun eine Geschichte, die sie ihr Leben lang erzählen kann und wahrscheinlich immer einen Fensterplatz. Manche Menschen kommen auf die Welt und andere kommen buchstäblich auf die Welt.

für alle, die die 80er Jahre kannten. Es gab eine Serie namens Knight Rider. Darin fuhr ein sprechendes, super intelligentes Auto namens Kit durch Amerika und rettete die Welt. Wäre Kit real, wäre ihm das Folgende wohl nicht passiert. Das Volvo Museum in Illinois besitzt ein originalgetreues Kit-Replikat. Dieses Fahrzeug ausgestellt, nicht fahrend, eher dekorativ, bekam Besuch von Chicagos städtischer Verkehrsüberwachung. Das Ergebnis: ein Strafzettel wegen zu schnellen Fahrens. Wie ist das möglich? Ein automatisches Blitzsystem erfasste das Kennzeichen des Museumswagens. Offenbar handelt es sich hier um einen Systemfehler. Das Museum war sichtlich amüsiert, der Strafzettel wurde storniert, aber die Geschichte machte Schlagzeilen weltweit. Michael Knight war für eine Stellungnahme leider nicht erreichbar. Tja, ein Auto, das seit Jahrzehnten nicht fährt, wird für zu schnelles Fahren gebüßt. Die Bürokratie kennt keine Grenzen, nicht mal die der Physik.

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1: Tja, Trennung ist schwer. Das ist keine Neuigkeit. Was allerdings neu ist, in China hat sich ein regelrechter Trend entwickelt, mit dem junge Menschen ihren Herzschmerz verarbeiten oder zumindest verschieben. Ein Open-Source-Modul namens X-Skill erlaubt es, aus Chatnachrichten, Fotos und Sprachaufnahmen eine KI-Version des Ex-Partners zu erstellen. Man kann dann mit diesem digitalen Abbild chatten, Komplimente austauschen, streiten oder einfach nicht loslassen. Psychologen sind gespalten. Technikbegeisterte feiern es. Und irgendwo in Shanghai tippt gerade jemand seiner KI-Version von Xiaoming eine Nachricht, während Xiaoming selbst wahrscheinlich längst weitergezogen ist und keine Ahnung hat, dass er noch immer täglich antwortet. Ja, die Frage, die uns bleibt, ist das Gedenken, Therapie oder das seltsamste Zeugnis dafür, wozu uns Technologie fähig macht und wozu uns Liebe treibt.

Ja, liebe Freunde, das war mal wieder der Planet der Absurden. Fünf Beweise dafür, dass die Welt täglich neu erfunden wird, was möglich ist. Morgen wieder. Gleiche Zeit, gleiche Frequenz. Nee, alles Quatsch. Also ab das weg. Das war mal wieder der absurde Planet. Fünf Beweise dafür, dass die Welt täglich neu erfunden wird. So, bald geht's weiter. Das war unser Weltmix Nummer 39. Fünf Beweise dafür, dass die Welt täglich neu erfunden wird und was überhaupt alles möglich ist. Also bevor ihr heute Abend den Kühlschrank öffnet, schaut kurz rein, ob ein Waschbär drin liegt. Man weiß ja nie. Ich sage auf jeden Fall bye bye. Bis zum nächsten Mal. Am Mikrofon verabschiedet sich Egon Garding. Tschüss.

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1: Ich bin Tine Klimach. Seit Herbst 2024 werden Menschen an den Grenzen zu Deutschland kontrolliert. Die Kontrollen wurden seitdem immer wieder verlängert. Kritik daran kommt von der EU-Kommission.
2: Nach EU-Recht haben die Mitgliedstaaten das Recht, ausnahmsweise und vorübergehend stationäre Grenzkontrollen einzuführen. Doch in Deutschland haben sie sich zu einer Art Dauereinrichtung entwickelt. Innenminister Dobrindt hat die Kontrollen wiederholt gegen Kritik verteidigt. Sie hätten kriminellen Schleuserbanden einen erheblichen Schlag versetzt, so seine Begründung. Brüssel sieht dagegen bessere Alternativen, etwa selektive Polizeikontrollen. Außerdem seien bei der Kommission zahlreiche Beschwerden von Bürgern und Unternehmen eingegangen. Aus Berlin, Dirk Zeitler.
1: Die Zahl der zivilen Todesopfer in der Ukraine nach dem verheerenden russischen Angriff in der vergangenen Nacht ist nach Behördenangaben auf mehr als 20 gestiegen. Es gab 130 Verletzte. Präsident Zelensky warnte erneut vor einer großen Attacke. Noch in dieser Nacht könne es zu einem massiven Angriff kommen, sagte er unter Berufung auf Geheimdienstinformationen in seiner abendlichen Videobotschaft. Die Antidiskriminierungsstelle des Bundes verzeichnet so viele Fälle wie nie zuvor. Über 13.000 Menschen wandten sich im vergangenen Jahr an die Beratung, weil sie sich wegen ihrer Hautfarbe, Religion, wegen Geschlecht, Alter oder anderen Merkmalen benachteiligt sahen. Das waren 15% mehr als im Jahr davor.
3: Am häufigsten, bei mehr als 40% der Fälle, ging es um Rassismus. Registriert wurden etwa fremdenfeindliche Beleidigungen und Abwertungen. Oder die Menschen sahen sich wegen ihrer Herkunft benachteiligt, etwa im Bewerbungsprozess, bei der Wohnungssuche oder bei Arztterminen. Rassistische Einstellungen verfestigen sich und führen zu deutlich heftiger erlebter Diskriminierung, sagte die Antidiskriminierungsbeauftragte Attermann. Mehr als ein Viertel der Fälle bezog sich auf Benachteiligungen wegen einer Behinderung oder Krankheit. Mehr als jeder fünfte Fall drehte sich um Diskriminierung wegen des Geschlechts. Ursula Winkler, Nachrichtenredaktion.
1: Zum Sport. Mit einer Grußbotschaft aus dem Flughafen Tower ist die Fußballnationalmannschaft in Amerika angekommen. Welcome to the German Team, hätten die Fluglotsen gesagt, so der Lufthansa-Kapitän über Bordlautsprecher nach Ankunft. Das WM-Team landete am späten Abend deutscher Zeit im Nordwesten von Chicago. Die letzte Testpartie für die Weltmeisterschaft ist am Samstag gegen Co-Gastgeber USA.
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1: Ich bin Tine Klimach. Bundesinnenminister Alexander Dobrindt sieht gute Chancen, in einigen Monaten mit Drittstaaten konkrete Vereinbarungen zur Errichtung sogenannter Rückführungszentren zu schließen. Bis sie dann tatsächlich errichtet seien, werde es aber voraussichtlich noch etwas dauern.
2: Es ist ein rechtsstaatliches Verfahren und ein notwendiges Verfahren, um eben gegen kriminelle Schleuser und Schlepperbanden vorzugehen, die diese Regelungen bisher genau kennen und mit dem Versprechen, wir bringen dich nach Europa, du wirst dauerhaft hier bleiben können, weil man dich nicht zurückführen kann, ihr Geschäftsmodell betreiben. Genau dieses Geschäft der kriminellen Schleuserbanden muss durchbrochen werden, wenn wir die Migrationspolitik neu ordnen wollen.
1: Die EU hat den Weg freigemacht für die Errichtung sogenannter Rückführungszentren in Drittstaaten und die Verschärfung weiterer Asylregeln. Immer mehr Menschen in Deutschland arbeiten in Teilzeit. In den ersten 3 Monaten dieses Jahres stieg ihre Zahl sogar auf einen Rekordwert. Das hat das Institut für Arbeitsmarkt- und Berufsforschung ermittelt. Gleichzeitig sank die Zahl der Vollzeitbeschäftigten.
3: 40% aller Beschäftigten arbeiten Teilzeit und sie arbeiten sogar noch mehr Stunden pro Woche als bisher. Vollzeitjobs dagegen sind gesunken um rund 270.000 Stellen. Und nicht nur das. Es gibt weniger Krankmeldungen als noch im Vorjahr. Über angebliche Faulheit, Work-Life-Balance und 8-Stunden-Tag wird gerade heftig diskutiert, auch in der Regierung. Kanzler Merz sagt, um unseren Wohlstand zu erhalten, müssen wir mehr arbeiten. Claudia Wächter, Nachrichtenredaktion.
1: In Dortmund hat ein Randalierer einen Polizisten angeschossen und sich anschließend in seiner Wohnung verschanzt. Der Beamte wurde dank Schussweste nur leicht verletzt. Der Tatverdächtige soll im Stadtteil Höchst in seiner Wohnung seine 3 Kinder festhalten, so die Polizei. Sie seien aber wohl auf, wie es hieß. Spezialkräfte sind vor Ort, die den 51-jährigen Dortmunder zum Aufgeben bewegen sollen. Die Lage ist weiter angespannt, denn er soll bewaffnet sein. Zum Sport. Tennisprofi Alexander Zverev ist dem ersehnten ersten Grand-Slam-Titel einen Schritt näher gekommen. Zverev gewann bei den French Open in Paris das Viertelfinalduell mit Spaniens Jungstar Rafael Jodar in 3 Sätzen. Im Halbfinale trifft der Weltranglisten-Dritte am Freitag auf den 20-jährigen Tschechen Jakub Metschnik.
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1: Ich bin Tine Klimach. Nach einem schweren russischen Angriff mit vielen Toten und Verletzten in der vergangenen Nacht warnt der ukrainische Präsident Selenskyj erneut vor einer großen Attacke. Noch in dieser Nacht könne es zu einem massiven Angriff kommen, sagt er unter Berufung auf Geheimdienstinformationen in seiner abendlichen Videobotschaft. Innenminister Alexander Dobrindt sieht gute Chancen, in einigen Monaten mit Drittstaaten konkrete Vereinbarungen zur Einrichtung sogenannter Rückführungszentren zu schließen. Die EU hatte den Weg frei gemacht für die Errichtung sogenannter Rückkehrzentren in Drittstaaten und die Verschärfung weiterer Asylregeln.
2: Die EU will künftig mehr Abschiebungen ermöglichen. Wer ausreisen muss, aber nicht in sein Herkunftsland gebracht werden kann, soll dann in einen sogenannten Return Hub kommen, also in ein Rückkehrzentrum außerhalb der EU. Unionspolitiker erwarten viel von der EU-Verordnung, etwa geordnetere Prozesse und möglicherweise auch eine abschreckende Wirkung. Die Grünen werfen der EU vor, Verantwortung auszulagern, nach dem Motto aus den Augen, aus dem Sinn. Ursula Winkler, Nachrichtenredaktion.
1: Angesichts klammer Staatskassen sollen aus Sicht des Deutschen Gewerkschaftsbundes die Superreichen hierzulande mehr zum Gemeinwesen beitragen, unter anderem über eine Vermögensteuer. Statt für die Breite der arbeitenden Menschen den Rotstift anzusetzen, muss die Bundesregierung endlich die Nutznießer der ungleichen Verteilung in die Pflicht nehmen, sagte der stellvertretende DGB-Vorsitzende Körzel dem Redaktionsnetzwerk Deutschland. Nach einem neuen DGB-Konzept soll jeder Euro besteuert werden, der über ein Nettovermögen von 1 Million Euro hinausgeht. Zum Sport. Mit einem netten Gruß aus dem Flughafen Tower ist die Fußballnationalmannschaft in Amerika angekommen. Welcome to the German team, hätten die Fluglotsen gesagt, so der Lufthansa-Kapitän über Bordlautsprecher nach Ankunft. Das WM-Team landete am späten Abend deutscher Zeit im Nordwesten von Chicago.
3: Das noble Teamhotel liegt etwas nördlich der Innenstadt mit Blick auf den Lake Michigan. Rund 20 Minuten sind es von dort bis zum Trainingszentrum von Chicago Fire, dem Ex-Club von Bastian Schweinsteiger. Hier will Bundestrainer Nagelsmann den Feinschliff vornehmen in den kommenden Tagen für das XXL-Turnier. Einen letzten Test gibt's dann am Samstag gegen die USA, bevor es in